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4: Ich bin David Riemer. Ab Juli wird bei Flügen aus Deutschland weniger Ticketsteuer fällig. Der Bundestag hat am Abend eine entsprechende Gesetzesänderung verabschiedet. Je nach Strecke sinkt die Abgabe pro Flug um 2,50 Euro bis 11,40 Euro. Ob Tickets dadurch günstiger werden, ist allerdings unklar. Wegen stark gestiegener Kerosinpreise gilt es als zweifelhaft, dass Airlines die Ersparnis an Kunden weitergeben. Die Rente ist immer ein Aufregerthema. Aktuell löst ein Bildbericht Diskussion im politischen Berlin aus. Die von der Bundesregierung eingesetzte Rentenkommission, die bis Ende Juni Vorschläge für umfassende Reformen der Alterssicherung machen soll, wolle eine Anhebung des Renteneintrittsalters auf 70 Jahre empfehlen, heißt es darin.
5: Es gab schnellen Widerspruch aus der Bundesregierung und auch von Mitgliedern der Rentenkommission. Bisher sei nichts entschieden und es dauere noch ein paar Wochen, bis die Vorschläge auf dem Tisch lägen, hieß es. Laut Artikel soll die Rente ab 70 für diejenigen gelten, die in den 90ern geboren sind und eben jünger. Auch das Rentenniveau soll sinken und es soll aktuell darüber diskutiert werden, ob man nach wie vor früher in Rente gehen darf. Rente mit 70 hatte schon Wirtschaftsministerin Reiche von der CDU ins Spiel gebracht. SPD, Gewerkschaften und Sozialverbände sind gegen eine generelle Anhebung der Altersgrenze. Aus Berlin, Tine Klimach.
4: Jeder vierte Verbraucher in Deutschland hat Chatbots wie ChatGPT schon um finanziellen Rat gebeten. Das zeigt eine Umfrage des Digitalverbandes Bitkom. Demnach sehen 56% KI bei Geldanlagen, Finanzplanung oder Kreditberatung als Chance, 40% als Risiko.
6: Die Umfrage macht deutlich, wie offen viele Verbraucher inzwischen für künstliche Intelligenz sind und wie hartnäckig zugleich die Vorbehalte bleiben. Bitkom-Präsident Wintergerst verweist darauf, dass Finanzen eine Vertrauensfrage sind und Anwendungen daher transparent, sicher und nachvollziehbar sein müssen. Beim Online-Banking ist die Digitalisierung längst Alltag. 84% nutzen digitale Angebote, meist per Smartphone-App. Thomas Bleskin, Nachrichtenredaktion.
4: Zum Handball. Der SC Magdeburg hat seinen ersten Meistermatchball genutzt und den vierten gesamtdeutschen Titelgewinn vorzeitig perfekt gemacht. Der souveräne Tabellenführer der Bundesliga gewann das Topspiel gegen Verfolger SG Flensburg-Handewitt in letzter Sekunde mit 31:30. Dadurch ist Magdeburg an den letzten drei Spieltagen von den Verfolgern nicht mehr einzuholen.
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6: Ich bin David Riemer. In Apotheken gibt es schon jetzt nicht nur Medikamente. Künftig sollen sie Patientinnen und Patienten noch weitere Leistungen anbieten können. Das sehen Gesetzespläne von Gesundheitsministerin Waken vor, die der Bundestag heute beschließen soll.
7: Impfungen, Vorsorge oder die gewohnten Medikamente, auch wenn gerade das Rezept fehlt. Die neuen Möglichkeiten sollen die Versorgung insgesamt breiter aufstellen und gegen das Apothekensterben helfen, gerade auf dem Land. Denn so wenige wie aktuell gab es zuletzt vor 50 Jahren. Künftig sollen Apotheken viel mehr Leistungen anbieten dürfen, von Blutabnahmen über Schnelltests bis zur Früherkennung von Krankheiten. Auch wann sie öffnen wollen, sollen die Apotheken künftig selbst entscheiden dürfen, je nach Bedarf. Das ist bisher wesentlich strenger geregelt. Ursula Winkler, Nachrichtenredaktion.
6: Ab Juli wird bei Flügen aus Deutschland weniger Ticketsteuer fällig. Der Bundestag hat am Abend eine entsprechende Gesetzesänderung verabschiedet. Je nach Strecke sinkt die Abgabe pro Flug um 2,50 Euro bis 11,40 Euro. Ob Tickets dadurch tatsächlich günstiger werden, ist allerdings unklar. Wegen stark gestiegener Kerosinpreise wird angezweifelt, dass Airlines die Ersparnis an Kunden weitergeben. Die Bundesanwaltschaft hat Anklage gegen einen Mann erhoben, der im Auftrag des Irans Juden und Freunde Israels für Mord- und Brandanschläge ausgespäht haben soll. Darunter waren der Präsident des Zentralrats der Juden Schuster sowie der Präsident der Deutsch-Israelischen Gesellschaft Beck.
8: Die Bundesanwaltschaft wirft einem Dänen mit afghanischen Wurzeln geheimdienstliche Agententätigkeit vor. Mit angeklagt ist ein mutmaßlicher Komplize. Er soll ihm zugesagt haben, bei möglichen Anschlägen zu helfen. Der 53 Jahre alte Hauptbeschuldigte soll im vergangenen Jahr den Auftrag von einer Auslandseinheit der iranischen Revolutionsgarden erhalten haben. Er sollte Informationen über Schuster und Beck einholen und zwei jüdische Lebensmittelhändler in Berlin ausspähen. Der mutmaßliche Spion wurde schon im vergangenen Juni in Dänemark festgenommen und wenige Wochen später nach Deutschland überstellt. Tine Klimach, Nachrichtenredaktion.
6: Zum Fußball. Bundesligist VfL Wolfsburg ist im Relegationsspiel gegen den Zweitligisten SC Paderborn nicht über ein torloses Unentschieden hinausgekommen. Die Niedersachsen konnten beim 0:0 den Heimvorteil gegen den Zweitligadritten nicht nutzen und müssen weiter um ihren Verbleib in der Bundesliga zittern. Das Rückspiel ist am kommenden Montag in Paderborn.
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5: Ich bin David Riemer. Der Bundestag stimmt heute über eine Apothekenreform der schwarz-roten Koalition ab. Die Gesetzespläne von Gesundheitsministerin Wagen sehen vor, zusätzliche Leistungen für Patienten zu ermöglichen, etwa Vorsorgeangebote und Impfungen nicht nur gegen Grippe und Corona. Apotheken sollen in bestimmten Fällen verschreibungspflichtige Medikamente direkt abgeben können, ohne dass ein ärztliches Rezept vorliegt. Bei Flügen aus Deutschland wird ab Juli weniger Ticketsteuer fällig. Der Bundestag hat am Abend eine Gesetzesänderung verabschiedet. Dadurch sinkt die Abgabe je nach Strecke um einen Betrag zwischen 2,50 Euro und 11,40 Euro pro Flug.
6: Der Luftverkehr in Deutschland stagniert. Die Luftverkehrsbranche sieht dafür in der Ticketsteuer zusammen mit ebenfalls stark gestiegenen Gebühren für Passagierkontrollen und Flugsicherungen einen Hauptgrund. Für sie ist die aktuelle Absenkung aber nur ein notwendiger erster Schritt gegen bestehende Wettbewerbsnachteile. Bei den Passagieren ankommen dürfte die Steuersenkung. Der Preisvorteil könnte aber beispielsweise durch steigende Kerosingebühren schnell wieder zunichte gemacht werden. Aus Berlin, Dirk Zeitler.
5: Überschattet von neuen transatlantischen Spannungen wegen des Irankriegs sind die NATO-Außenminister am Abend in Schweden zusammengekommen. Sie wollen eigentlich den NATO-Gipfel in der Türkei Anfang Juli vorbereiten. Allerdings dürften der Irankrieg und der geplante US-Truppenabzug aus Europa ebenfalls zum Thema werden.
7: Die Europäer erwarten, dass sie bei diesem NATO-Treffen wieder einmal unter Druck gesetzt werden. Nicht vom möglichen Feind, sondern vom Hauptverbündeten, den USA. Donald Trump ist nach wie vor verärgert über mangelnde Beteiligung an seinem Iran-Feldzug. Mindestens 5000 Soldaten werden aus Europa ja abgezogen. Den Europäern bleibt da nicht viel anderes übrig, als mehr Verteidigungsanstrengungen anzukündigen und sich darauf vorzubereiten, dass die eigene Sicherheit immer mehr zum eigenen Problem wird. Aus Brüssel, Dieter Ebeling.
5: Zum Handball. Der SC Magdeburg hat seinen ersten Meistermatchball genutzt und den vierten gesamtdeutschen Titelgewinn vorzeitig perfekt gemacht. Der souveräne Bundesliga-Spitzenreiter gewann das Topspiel gegen Verfolger SG Flensburg-Handewitt in letzter Sekunde mit 31:30. Dadurch ist Magdeburg an den letzten drei Spieltagen von den Verfolgern nicht mehr einzuholen.
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8: So ist es, einen schönen 22. Mai und es ist mal wieder Freitag. Yay! Rein geht's in diesen neuen Tag. Jetzt mit Austis, Big Up, hallo.
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0: Das ist einfach ein charmant cooler Typ. Bruce Springsteen, Dancing in the Dark, im Morgen hier bei Radio Regenbogen. Kurz nach 5 ist es. Und wisst ihr, was noch cool ist?
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0: Dieses Gefühl, egal wie alt man ist, sobald es irgendwo nach Zuckerwatte riecht und eine Achterbahn vorbeirauscht, ist man sofort wieder 10. So geht's auch Andrea aus Hörth. Sie hat gestern Morgen Tickets für ihre Enkeltochter Lena samt Family klargemacht. Bleibst du dann unten und passt auf die Taschen auf oder sitzt du dann mit der Enkelin irgendwo in so einem kleinen Fahrgeschäft
2: drin?
0: Ja,
2: auf alle Fälle, das mache ich mit.
0: Dann bekommst du von uns ab sofort das Prädikat coolste Oma in Baden-Württemberg und der Pfalz. Die nächsten Familientickets fürs Plopsaland Deutschland. Die gehen auf Radio Regenbogen, Andrea.
2: Ah, super, da freue ich mich. Vielen Dank.
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0: Schon ein magisches Gefühl, was Taylor Swift da beschreibt. I knew you were trouble before you walked in. Ich habe verstanden, auf was das hinausläuft, bevor du überhaupt den Raum betreten hast. Ja. Das ist der Morgen bei Radio Regenbogen mit der besten Musik. Gleich ganz entspannt mit Joe und End of Beginning. Schön, dass ihr dabei seid. Hallo.
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2: Hass tut nicht gut. Das merken wir oft viel zu spät. Er frisst sich in uns hinein, macht das Herz eng. Und das Tragische ist, meist trifft er zuerst uns selbst, bevor er überhaupt den erreicht, auf den wir wütend sind. In der Bibel heißt es, lass dich nicht vom Bösen überwinden, sondern überwinde das Böse mit dem Guten. Überwinde das Böse mit dem Guten. Das klingt fast unmöglich. Aber manchmal beginnt es ganz klein, mit einem tiefen Atemzug, bevor ich antworte. Mit dem Mut, ein verletzendes Wort nicht zurückzugeben. Mit dem Entschluss, nicht jedes Unrecht in meinem Herzen weiterzutragen. Hass ist schwer. Liebe, Mitgefühl und Frieden sind leichter. Nicht immer einfacher, aber leichter zu tragen. Vielleicht ist heute ein guter Tag, sich nicht auf Hass einzulassen. Ich bin mir sicher, Gott geht diesen Schritt mit uns. Bettina Rüback, Evangelischer Rundfunkdienst Baden.

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1: Jörg, einen wunderschönen guten Morgen an diesem Freitag. Es wird ein perfekter Sommertag wirklich heute.
2: Heute geht schon mit einem ziemlich lauen Morgen los und dann scheint die Sonne ein paar Wölkchen als Garnitur und die Temperaturen am Nachmittag zwischen 24 und 28 Grad.
1: Wow, so geht's rein in diesen 22. Mai. Es ist 5:30.
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3: Ich bin Susanne Weise. Schönen guten Morgen. Nach dem verlorenen Europa-League-Finale haben tausende Freiburg-Fans der Mannschaft gestern gezeigt, wie stolz sie auf das Team sind. Beim großen Empfang an der Messe jubelten und sangen sie für ihren SC. Einige Spieler waren sogar zu Tränen gerührt. Davor hatte sich die Mannschaft im Goldenen Buch der Stadt verewigt. Der Bundestag hat beschlossen, dass die Ticketsteuer im Flugverkehr zum 1. Juli sinkt. Sollten die Fluggesellschaften die Steuersenkung komplett an die Kunden weitergeben, sind Preissenkungen von bis zu 11,40 Euro möglich. Dass Fliegen durch die Senkung der Ticketsteuer tatsächlich günstiger wird, ist allerdings eher unwahrscheinlich. Und sogenannte Autoposer sind in vielen Städten ein Problem. Anwohner klagen über Lärm und Verkehrsbehinderungen. Ludwigsburg schiebt dem Treiben jetzt einen Riegel vor. Ab heute gilt in der Stadt ein Verbot von Autoposer und Tuningtreffen. So soll verhindert werden, dass sich die Szene in Ludwigsburg etabliert.
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1: Achtung bitte gerade auf der A5 von Heidelberg Richtung Karlsruhe zwischen Krona und Bruchsal. Da liegen Reifenteile auf der linken Spur. Und dann haben wir noch die A8 von Karlsruhe nach Stuttgart. Da gab es einen Unfall zwischen Karlsbad und Pforzheim West. Hier sind die rechte und die mittlere Spur davon betroffen. Und wie immer gilt, Leute, wir kommen hier nur zusammen gut durch. Wenn ihr auch irgendwas entdeckt, Staus, Blitzer, gefährliche Stellen, dann seid so lieb, sagt kurz Bescheid. 08000 34 35 36 unsere WhatsApp. Und so kriegen wir das gut hin mit diesem Freitagmorgen. Euch allen gute Fahrt. Ich bin Jens Schneider und freue mich, dass ihr da seid.
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0: schrei mich doch nicht so an. Labu, Spiel My Lover im Morgen hier bei Radio Regenbogen. 5.41 Uhr, die richtige Musik zum Wachwerden. Ja, ich meine, ich möchte jetzt nicht klingen wie Opa Ernst. Ja, damals, aber also wenn man früher noch in den Plattenladen gelaufen ist und gesagt, ich such den da. La da da di da da da da. Da wusste man noch, was gemeint ist, ja. Hier ist die beste Musik bei Radio Regenbogen.
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2: Das ist die Message zu Samba, Undressed.
0: Schwierig, ganz, ganz schwierig ist es. Aber was willst du machen? Wer liebt, kann immer in die Gefahr kommen, dass man merkt, dass es aus irgendwelchen Gründen zu Ende geht. Und seltenst ist es so, dass man sich ganz ähnlich ist, dass es für beide das Beste ist, ja. Dann fühlt sich jemand wie der Samba in dem Lied. Und man kann so gut verstehen, was er singt. Ich wollte zu meiner Mutter fahren, bin in den Zug neu gestiegen und auf der anderen Seite warst du gestanden. Mit dem anderen Typ. Es gibt nichts Schlimmeres, als jemand anderes weiterziehen zu sehen, während du noch zerbrichst. Ich will kein anderen Duft, ich will kein anderen Nackenküsse und mir vorstelle, es wäre deiner und schon gar nicht will ich mich nackig machen, verwitter ein neuer Mensch. Sowas kostet Zeit. Undressed von Samba.
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0: ganz angenehm. Starten wir diesen Freitagmorgen. Ich habe gerade wieder gelesen, das ist auch besser fürs Gemüt, wenn man morgens sich nicht zu viel reinknallt alles. Ab und zu darf es auch mal ein bisschen was Entspanntes sein und vielleicht ein, zwei Minuten ruhiger erster Kaffee heute Morgen mit The Police. Every Breath You Take. Hier ist der Morgen bei Radio Regenbogen. Schön, dass ihr mit dabei seid. Morgen Abend Daumendrücktermin. Für uns alle nochmal in the land, auch wenn man kein Fußballfan ist. Man freut sich natürlich, wenn der DFB-Pokal nach Baden-Württemberg kommt. Es wäre schon cool. Was sagt der Chef?
1: Wenn die Bayern nicht ihren besten Tag erwischen und der VfB Stuttgart möglichst wenig Fehler hinten macht und vorne dann unser Angriff liefert, und wir haben ja da mit Undav und Demirovic klasse Stürmer, dann tippe ich auf ein 2-1 für den VfB Stuttgart.
0: Ja, soweit unser neuer Ministerpräsident. Und wer was anderes sagt, bitte Maul halten. Was heute sonst noch so wichtig wird an diesem Freitag? Susanne Weise aus dem Radio Regenbogen News Team. Was geht?
2: Der Bundestag stimmt heute über die Apothekenreform der Regierung ab. Die sieht vor, zusätzliche Leistungen für Patienten zu ermöglichen, zum Beispiel Vorsorgeangebote oder auch mehr Impfungen. Außerdem sollen Apotheken in bestimmten Fällen verschreibungspflichtige Medikamente auch ohne Rezept verkaufen dürfen. Die Daniel-Weiß-Tanne in Grafenhausen im Südschwarzwald wird heute zum Nationalerbebaum erklärt. Die Tanne ist 450 Jahre alt, 45 Meter hoch und auch noch die dickste Tanne im gesamten Schwarzwald. Hey. Baden-Württemberg feiert im kommenden Jahr ja sein 75-jähriges Landesjubiläum. Was noch fehlt, ist ein passender Song. Drei Songs über das Lebensgefühl in The Land haben es in die finale Auswahl geschafft. Und jetzt sind wir Baden-Württemberger dran und stimmen ab. Und jetzt muss ein Sieg her. Die deutsche Eishockey-Nationalmannschaft trifft bei der WM in der Schweiz auf Außenseiter Ungarn. Unsere Männer haben nur noch eine Chance auf den Viertelfinaleinzug, wenn sie gewinnen und drei Punkte holen. Face-off ist um 16.20 Uhr.
0: Okay, und sie spielen gegen Ungarn. Das möchte ich nochmal schnell sagen. Moment, ich guck mal schnell, wann ist Ungarn das letzte Mal Weltmeister geworden?

0: Ein süßer Song. Love Song heißt er, von der Frau, deren Nachnamen ich schon in 5 verschiedenen Varianten gehört habe. Bareil, Bareiles, Bareil, weil könnte ja auch französisch klingen oder so. Susanne schüttelt schon den Kopf, ja. Ich würde einfach so, weißt du, wie so, wenn man so, oh, schon die Bareilles, schon
1: gesagt. Ja, so reicht das.
0: Deswegen
1: vor.
0: Sagen wir einfach Sarah Bareilles mit Love Song. Hier gleich Glockenbach und Tom Walker. Ich meine, am Ende geht es darum, einfach, dass die Musik gut klingt. Ja? Und das kriegen wir hin hier. Glockenbach und Tom Walker gleich mit Home. Die beste Musik zum Wachwerden. Schöne, coole Beats für diesen neuen Morgen. Gibt's gleich nach 6 hier bei Radio Regenbogen.
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0: Ein wunderschöner Freitag heute, der für alle passt, was das Wetter angeht, Jörg.
8: Es ist über 25 Grad am Nachmittag, aber noch nicht 30 Grad. Es ist noch trockene Luft, doch nicht schwül. Es geht so ein leichter, dezenter Nordost- bis Ostwind. Die Sonne scheint, ein paar Wölkchen als Garnitur. Ich glaube, es ist ein ziemlich perfekter Tag heute über der Regenbogenwelt.
0: Was will man mehr? Freitagmorgen, 22. Mai.
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9: Das sind die Themen um 6 Uhr. Jubelnde Fans empfangen Freiburger Mannschaft. Und die gute Nachricht aus Offenburg. Die Stadt zieht immer mehr Besucher an. Ich bin Susanne Weise. Schönen guten Morgen. Großer Empfang für die Europa League Kicker. Mit Gesängen, Applaus und Jubel haben tausende SC-Fans ihre Mannschaft am Abend bei einer Party an der Messe zurück in Freiburg begrüßt. Vorher hatte sich das Team ins Goldene Buch der Stadt eingetragen, begleitet von den beiden Ministerinnen Gentges und Schopper. Die Mannschaft sei natürlich enttäuscht über das verlorene Finale in Istanbul, betonte SC-Trainer Julian Schuster. Aber er bedankte sich ausdrücklich bei den Fans für die Riesenunterstützung.
10: Das macht es natürlich sehr glücklich, einfach auch das zu hören, was hier in der Stadt los war. Natürlich auch, wie sich gestern unsere Fans präsentiert haben. Europa kennt jetzt unsere Fans, kennt jetzt diesen Verein und das macht uns natürlich stolz. Ich glaube einfach dieses starke Band, was diesen Verein zwischen Mannschaft und auch Fans dann eben auch trägt, ist nochmal stärker geworden und das wird uns mit Sicherheit für die Zukunft helfen.
9: Bei einem Cyberangriff auf Unikliniken in Baden-Württemberg, NRW und im Saarland sind über 70.000 Patientendaten erbeutet worden. Nach eigenen Angaben sind Krankenhäuser im Verbund Heidelberg-Mannheim, Freiburg, Tübingen, Ulm sowie in Köln und in Homburg betroffen. Die Hackerattacke erfolgte bereits Mitte April. Den Kriminellen fielen dabei offenbar Stammdaten wie Namen, Geburtsdaten und Adressen, aber auch Rechnungen in die Hände. Die Betroffenen sollen in den nächsten Tagen angeschrieben und informiert werden, hieß es. Flüge aus Deutschland werden ab Juli gering ja besteuert, das hat der Bundestag am Abend beschlossen. Demnach sinkt die Luftverkehrssteuer je nach Entfernung um bis zu 11,40 Euro pro Flug. Offen ist, inwieweit die Fluggesellschaften die Vergünstigungen auch an die Kunden weitergeben.
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11: Das Effizienzgesetz zum Bürokratieabbau soll noch vor der Sommerpause vorliegen, verspricht Ministerpräsident Özdemir. Damit sollen alle landeseigenen Berichts- und Dokumentationspflichten für Unternehmen bis Ende 2027 automatisch wegfallen. Es sei denn, ein Ministerium begründet, warum eine Dokumentation erforderlich ist. Barbara Schlegel, Stuttgart.
12: Nach einer Messerattacke in Mannheim sitzt ein 26-Jähriger in U-Haft. Die Staatsanwaltschaft wirft ihm versuchten Totschlag vor. Er soll Anfang Mai bei einem Streit mehrfach auf einen 31-Jährigen eingestochen haben. Das Opfer musste notoperiert werden. Ein Zeuge hat den Angreifer laut Polizei mit einem Gürtel auf Abstand gehalten und so möglicherweise Schlimmeres verhindern können. Nathalie Bender, Mannheim.
9: Und die gute Nachricht aus der Ortenau.
13: Offenburg zieht immer mehr Besucher an. Die Tourismuszahlen für 2025 zeigen ein deutliches Plus. Die Übernachtungszahlen stiegen um fast 45.000 auf insgesamt über 262.000. Laut Stadtverwaltung kommen die Besucher nicht nur häufiger, sie bleiben auch länger. Inzwischen stehen rund 1400 Betten zur Verfügung. Sascha Baumann, Offenburg.
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0: 6:03. Achtung bitte auf der A5 von Heidelberg Richtung Karlsruhe. Zwischen Kronau und Bruchsal liegen Reifenteile auf der linken Spur. Die A6 ist gerade rausgeflogen aus unserer Liste. Jeder Stau, der weg ist, ist ein guter Stau. Die A8 Karlsruhe Richtung Stuttgart. Zwischen Karlsbad und Pforzheim West. Da ein Unfall. Rechte und mittlere Spur gesperrt. A65 Landau Karlsruhe. Zwischen Rohrbach und Kandel Nord. Bitte aufpassen, hier gerade kaputtes Fahrzeug auf der rechten Spur. Und geblitzt wird auf der A5 bei Bad Bellingen in Stuttgart in der Heilbronner Straße. Und wenn ihr noch was seht, dann schickt uns gerne eine Sprachnachricht an 08000 34 35 36. Dankeschön, gute Fahrt zusammen. Gute Fahrt zusammen. Ah, jetzt.
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0: Yes! Und wir starten in diesen 22. Mai oder wie andere sagen würden,
1: Freitag, alle lieben Freitag.
0: Ja, so ist es. Und ich darf noch mal dezent daran erinnern, vor uns liegt ein langes Wochenende und die nächsten 2 Wochen sind auch alles kurze Wochen. Ah, ist das schön. Also, los geht's in diesen neuen Tag. Wir haben die beste Musik mit dabei. Jungs aus der Region drehen jetzt auf zusammen. Tolle, emotionale Nummer. Clock, clock, out of the dark. Los geht's.
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0: wie eine liebe Umarmung. Ein Song von Nick Kamen, I Promised Myself, macht uns gute Laune am Freitagmorgen. 6.11 Uhr ist es, hallo zusammen. Dieses lange Pfingstwochenende wird nach Sonnenmilch riechen. So bleibt es uns im Gedächtnis, das können wir euch heute Morgen schon versprechen. Über 30 Grad sollen es werden, bestes Freibad und Grillwetter, sagen die einen. Wenn man sich die Schlagzeilen heute Morgen im Internet und in großen deutschen Zeitungen so anguckt. Über 30 Grad am Wochenende. Wetterexperte Jörg Kachelmann, du weißt es, was sagst du?
1: Also ich höre schon den Satz, ja, so warm hätte es jetzt nicht gleich werden müssen. Was macht das mit dem Körper?
0: Ja.
1: Und das ist, glaube ich, die größte Auffälligkeit. Also die Temperatur ist ja das

0: eine. Aber nachdem wir jetzt ganz lange diese tiefen Taupunkte hatten, wenn es mal warm war, war es bisher angenehm. Aber das ist eine schwüle Sache und das wirkt sich natürlich dann auch. Und das wird auch ein großer Unterschied sein. Aber der wird natürlich als angenehm empfunden werden auf die Tiefstemperaturen aus. Also ich würde jetzt mal nicht ausschließen, dass wir in Kappel-Rodeck-Wald-Ulm, der eine Ort mit dem Schwarzwaldlee, wo es dann so runterfällt, die erste Tropennacht haben werden jetzt über Pfingsten oder danach. Und das ist schon, wie gesagt, das ist ein gewaltiger Unterschied zu allem, was wir bisher hatten.
1: Ja, das würde bedeuten, über 20 Grad mitten in der Nacht, das wäre schon spannend. Der Sommer legt schon einen Monat früher los. Wir in der Region hier im Südwesten Deutschlands bekommen es zu spüren.
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0: Das ist nicht einfach nur Musik. Es ist ein Soundtrack für diesen Morgen. So schön energetisch und treibend klingt Glockenbach und Tom Walker, Home. Guten Morgen zusammen.
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0: Es ist 6.19 Uhr und wir haben gerade eben schon drüber gesprochen. Das Wetter am Wochenende wird fantastisch. Sonntag, Montag über 30 Grad, langes Wochenende. Und wenn ihr noch überlegt, wohin ihr bei uns in der Region gehen könnt, heute Morgen ist Kati Belling aus dem Radio Regenbogen-Team bei uns mit am Start. Und Kati hat für uns drei schnelle Ideen, je nach gute Laune. Guten Morgen,
2: Kati. Morgen.
0: Was kann man machen alles?
2: Also wenn ihr Bock auf City Sound habt, in Ludwigsburg wird die Innenstadt beim Internationalen Straßenmusikfestival zur Open-Air-Bühne. Ihr schlendert los und bleibt da stehen, wo es euch packt, ab heute bis Sonntag. Wenn euer Wochenende nach Feierabend schmecken sollt, in Karlsruhe ist heute die lange Nacht der Brauereien von 17 Uhr bis Mitternacht. Tickets gibt's im Vorverkauf für 10 Euro und an der Abendkasse kostet es dann 12. Und wenn ihr eher Lichter, Zuckerwatte und Fahrgeschäfte wollt, die Freiburger Frühjahrsmess läuft übers ganze Wochenende, sogar bis Pfingstmontag und auf dem Gelände der Messe Freiburg.
0: Ja, ist das. Und danach noch schön in die Markthalle. Bisschen was futtern, schnappern und wieder nach Hause. So. Egal ob Musik, Bierkultur oder Messtrubel, Hauptsache raus. Richtig gutes Pfingstwochenende. Wir von Radio Regenbogen sind mit am Start. Have a good time. Okay.

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1: Drei Minuten vor 6:30. Guten Morgen mit Radio Regenbogen. Erinnert euch noch diesen unglaublich coolen Song Insomnia, Faithless, I can't get no sleep. Gleich gibt's die coole Neuauflage davon. Bibi Rexha, New Religion, nach den Radio Regenbogen Nachrichten um 5:30.
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1: Jörg, einen wunderschönen guten Morgen.
15: Morgen.
1: Der Sommer ist da, jetzt über Pfingsten geht's so richtig los.
15: Über Pfingsten bleibt es dabei jeden Tag zwischen 13 und 15 Stunden Sonnenschein. Dazu immer wärmere Nächte und immer heißere Tage. Wärmere Nächte bedeutet die Tiefstemperaturen 15 Grad und zum Teil noch ein bisschen drüber und möglicherweise auf den Schwarzwaldhügelhöhen so zwischen 300 und 500 Metern die ersten Tropennächte auch durchaus denkbar. Und tagsüber an die 30 Grad schon am Samstag und Sonntag und Montag 30 Grad und drüber, häufig im Flachland und selbst auf dem Feldberg oben 20 Grad und ein bisschen mehr.
1: Das waren alles verhältnismäßig sehr hohe Zahlen, wir haben sie uns gemerkt. Dankeschön, es ist Freitagmorgen, 22. Mai, 6:30.
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16: Ich bin Susanne Weise. Schönen guten Morgen. Heute soll im Bundestag eine Reform der Apotheken beschlossen werden. Ziel ist vor allem, die Versorgung auf dem Land sicherzustellen. Geplant ist zum Beispiel, dass Apotheken künftig mehr Vorsorge und mehr Impfungen anbieten. Außerdem berät der Bundestag zum ersten Mal über Vereinfachungen beim Kindergeld. Eltern sollen die Leistung künftig automatisch bekommen, ohne einen Antrag stellen zu müssen. US-Präsident Trump will zusätzlich 5.000 Soldaten nach Polen entsenden. Er begründete seine Entscheidung auf seiner Online-Plattform mit seinem guten Verhältnis zum polnischen rechtskonservativen Präsidenten Nawrocki. Vor drei Wochen hatte US-Verteidigungsminister Hegseth den Abzug von etwa 5.000 US-Soldaten aus Deutschland angeordnet. Und der VfL Wolfsburg und der Zweitligist SC Paderborn sind im Relegationshinspiel der Fußball-Bundesliga nicht über ein 0:0 hinausgekommen. Damit konnten die Niedersachsen den Heimvorteil gegen den Zweitligadritten nicht nutzen und müssen weiter um ihren Verbleib in der Bundesliga zittern. Die Entscheidung fällt im Rückspiel am Montag.
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10: Ich bin Nathalie Bender. Schönen guten Morgen. In Mannheim sind ab Juni die ersten autonomen Straßenbahnen unterwegs. Sie bringen zwar noch keine Gäste von A nach B, aber sie erleichtern den Ablauf im Betriebshof. Welche Vorteile das bringt, haben uns jetzt die RNV und der Straßenbahnhersteller Skoda auf ihrem Gelände gezeigt. Sie haben uns das sogenannte Smart Depot vorgestellt. Martin Inderbeek, der technische Geschäftsführer der RNV.
17: Wir haben heute hier erlebt, dass eine Straßenbahn ohne Fahrer unterwegs sein kann. Wir wollen das künftig nutzen auf den Betriebshöfen und dass dann die Straßenbahn sich ihren Weg sucht zur Abstellung, zum Waschen oder in die Werkstatt. Das Zweite ist, dass es jetzt hier mit der neuen Technik möglich ist, den Fahrer zu unterstützen, dass das Fahrzeug selbstständig Hindernisse erkennt und Unfälle noch besser zu vermeiden, als das bisher vielleicht der Fall war.
10: In Frankenthal beginnt der Prozess um einen besonders brutalen Mord. Ein 40-jähriger Mann soll seine Ehefrau mit über 40 Messerstichen getötet haben. In der gemeinsamen Wohnung in Ludwigshafen. Das Motiv: Wut und Eifersucht. Der Angeklagte wählte danach selbst den Notruf und sitzt seitdem in U-Haft. Heidelberg stimmt ab. Am Sonntag, den 12. Juli, entscheiden die Menschen per Bürgerentscheid, ob die Stadt die Voraussetzungen für Windenergie am Lammerskopf weiterverfolgen soll. Infos liefern Stadt und das Forum Energiedialog in Veranstaltungen. Wahlbenachrichtigungen kommen ab dem 8. Juni.
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1: Achtung bitte, gerade auf der A5 Heidelberg Richtung Karlsruhe zwischen Kronau und Bruchsal liegen Reifenteile auf der linken Spur. Außerdem defekter LKW mit Reifenschaden hier auf dem Standstreifen. Die A5 Karlsruhe Richtung Basel zwischen Appenweier und Offenburg, ungesicherte Unfallstelle auf dem Standstreifen. Und die A8 Karlsruhe Stuttgart zwischen Karlsbad und Pforzheim West, rechte und mittlere Spur, wegen eines Unfalls gesperrt. Geblitzt wird auf der B31 Höhe Breisach-Gündlingen, dann in Steinmauern, Kreis Rastatt in der Hauptstraße. Und ich erinnere nochmal schnell dran, heute ab etwa 12.30 Uhr, 13 Uhr wird es besonders voll auf unseren Straßen, weil die Pfingstferien in Baden-Württemberg losgehen und gleichzeitig natürlich noch Wochenend-Rush-Hour und so weiter. Also denkt dran, wenn ihr heute Nachmittag nicht unbedingt unterwegs sein müsst, dann bleibt daheim. Ansonsten schönen Urlaub. Wenn ihr noch was seht, 08000 34 35 36. Meldet's jederzeit. Wir bei Radio Regenbogen geben es weiter. Gute Fahrt.
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0: Gerade so ein guter Schluck Kaffee und ein erstes Mettbrötchen. Herrlich, dieser Freitagmorgen. Robbie Williams und Eternity. Die beste Musik zum Start in den neuen Tag. Und ihr kennt's bestimmt. 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Jeder sagt irgendwie immer, aber diesmal schreie ich nicht.
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0: Die Jungs haben immer eine so schöne Lockerheit in ihren Songs. Offenbach zusammen mit Justin Jesso, Over You. 6.48 Uhr, guten Morgen mit der besten Musik. Wir haben einen Blitzer von Barbara, die sitzt auch gerade im Auto und feiert die Musik. Barbara, wo steht der Blitzer?
1: War in Baden-Baden-Steinbach. Das ist die Mürichstraße.
0: Baden-Baden-Steinbach in der Mürichstraße. Dankeschön. Gute Fahrt zusammen. Wenn man sich den Mai so anguckt, ne, das ist doch schon sensationell. Wenn man den Mai im Glücksrad spielen würde und sagen würde, ich kaufe einen Feiertag, es würde so klingen an der Wand. Dauert alles ab, ja. Schön, jetzt steht Pfingsten an, wieder frei für die meisten. Und was feiern wir da, liebe Radio Regenbogen-Community, an Pfingsten?
2: Pfingsten, ja, da war doch was mit Christi Himmelfahrt und danach war ja Pfingsten. Aber fragen wir nicht genau was.
3: Jesus etwas.
4: Weiß ich nicht.
5: Ich habe keine Ahnung.
6: Feiertag am Montag und dann hat man ein verlängertes Wochenende.
0: Ja, so antworte ich auch immer. Also nochmal für alle kurz, eine schnelle Auffrischung für einen Smalltalk heute. Pfingsten ist darum so besonders, weil am 50. Tag nach Ostern
3: dort der Heilige Geist über die 12 Jünger Jesu kam und sie dann auszogen, um das Wort Christi zu verkünden. Und das ist sozusagen der Geburtstag der Kirche.
0: Okay, wir versuchen es uns zu merken. Vielleicht hilft als Eselsbrücke das P in Pfingsten. Steht für Party, okay? Nächstes Jahr versuchen wir es dann nochmal abzufragen. Hier ist Rod Stewart bei Radio Regenbogen. Schönen Freitagmorgen.

0: Passt herrlich in diesen schon wirklich warmen Freitagmorgen. Cat's Eye Gabriella, der Morgen bei Radio Regenbogen mit der besten Musik. Jetzt rein in diesen neuen Tag. Schöner Ohrwurm von Licky Lee. Gleich mit dabei nach 7 I Follow Rivers.
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14: Ach was, ach was.
1: Der Dosenöffner wurde erst 45 Jahre nach der Erfindung der Konservendose erfunden.
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0: Jörg, es ist ein perfekter Sommertag heute an diesem Freitag.
15: Heute geht es schon mit einem ziemlich lauen Morgen los und dann scheint die Sonne, ein paar Wölkchen als Garnitur und die Temperaturen am Nachmittag zwischen 24 und 28 Grad.
0: Rein geht's in diesen neuen Tag. Der Zeiger ist auf der Uhr wieder ganz oben. Das bedeutet, jetzt gibt's die neuesten Infos hier bei Radio Regenbogen mit Susanne Weise, die ja immer nach dem Modus operiert.
16: Und weg. Ich bin wieder da. Leider.
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1: Das sind die Themen um 7 Uhr. Zigtausende Daten geklaut. Cyberattacke auch auf Unikliniken in Baden-Württemberg. Und die gute Nachricht aus Grafenhausen. Große Ehre für eine Schwarzwaldtanne. Ich bin Susanne Weise. Schönen guten Morgen. Massiver Cyberangriff auf Unikliniken in Deutschland. Betroffen sind Krankenhäuser in Baden-Württemberg, Nordrhein-Westfalen und dem Saarland. Mehr dazu von Radio Regenbogen-Reporter Dirk Köster.
17: Insgesamt haben die Kriminellen bei der Attacke Mitte April zigtausende Daten erbeutet. Alleine in Baden-Württemberg waren es Stammdaten von über 72.000 Patientinnen und Patienten. Gestohlen wurden Namen, Geburtsdaten und Adressen, aber auch Rechnungsdaten samt Diagnosen. Die Betroffenen sollen in den nächsten Tagen angeschrieben und informiert werden, heißt es von der Kölner Uniklinik. Vermutlich ziehen die anderen Kliniken nach.
1: Bundesfamilienministerin Prien will auch Einschnitte beim Elterngeld prüfen, um den Bundeshaushalt zu entlasten. Der Welt sagte die CDU-Politikerin, sie werde sich daran halten, was der Koalitionsausschuss beschlossen habe. Demnach muss Prien in ihrem Ressort mehr als 500 Millionen Euro einsparen, davon 350 Millionen beim Elterngeld. Es gäbe verschiedene Stellschrauben, sagte die Ministerin. Darunter seien auch die Bezugsdauer und die Höhe des Elterngeldes. Keine Sieger, aber trotzdem Helden. Freiburg hat seine Europa-League-Kicker gebührend empfangen, mit Gesängen, Applaus und Jubel. Haben tausende SC-Fans die Mannschaft am Abend bei einer Party an der Messe zurück in Freiburg begrüßt. Vorher hatte sich das Team ins Goldene Buch der Stadt eingetragen. Danach sagte uns SC-Profi Niklas Höfler, Istanbul bleibe für immer im Gedächtnis.
18: Es war ein mega Erlebnis, nicht nur für mich, für uns alle. Wenn man wieder unsere Fans gesehen hat, was sie für eine Stimmung im Stadion gemacht haben. Unterm Strich natürlich enttäuschend, weil wir das große Ziel hatten, den Pokal zu gewinnen. Das haben wir nicht geschafft. Und das war schon vorm Spiel beim Aufwärmen Gänsehaut pur. Das hat sich durchgezogen. Es war ein Wahnsinnserlebnis. Das hat auch nochmal Berlin das DFB-Pokalfinale getoppt. Und das bleibt auf jeden Fall dieses Erlebnis.
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19: Baden-Württemberg feiert im kommenden Jahr sein 75-jähriges Landesjubiläum. Was noch fehlt, ist ein Jubiläumssong. Drei Titel über das Lebensgefühl in the Land haben es in die finale Auswahl geschafft. Das Staatsministerium ruft die Menschen im Land auf, bis Ende Juni online für ihren Favoriten abzustimmen. Barbara Schlegel, Stuttgart.
20: Na, diese Nachricht passt zum Wetter. Das Tiergartenbad in Heidelberg hat wieder geöffnet. Allerdings mit Einschränkungen. Duschen und Sanitäranlagen bei den Umkleiden bleiben wegen eines leichten Legionellenbefalls vorerst zu. Alternativen sind die Toiletten am Planschbecken und die Kaltduschen an den Durchschreitebecken. Stefan Gebert, Heidelberg.
1: Und die gute Nachricht aus dem Südschwarzwald.
21: Die Daniel-Weiß-Tanne in Grafenhausen wird heute Mittag zum Nationalerbebaum erklärt. Sie ist 450 Jahre alt, 45 Meter hoch und auch noch die dickste Tanne des gesamten Schwarzwalds, so ein Expertengremium. Dadurch sei sie besonders auszeichnungswürdig. Ruth Engelhardt, Grafenhausen.
0: Die dickste Tanne des Schwarzwalds. Mhm. Die dickste Tanne von Radio Regenbogen sitzt hier vor dem Mikrofon. Jawohl. Gute Fahrt.
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0: So, dann gucken wir mal, was los ist. Auf der A5 Karlsruhe Richtung Basel zwischen Appenweier und Offenburg Unfallaufnahme auf dem Standstreifen. A65 Landau Richtung Karlsruhe zwischen Rohrbach und Kandel Nord kaputtes Fahrzeug auf der rechten Spur. Im Enzkreis auf der Landesstraße zwischen Ölbronn und der B35 bei Maulbronn. Hier sorgt ein kaputter LKW für Behinderungen. Und wir haben stau- und stockenden Verkehr gerade auf der A8 Richtung Stuttgart zwischen Dreie Karlsruhe und Karlsbad. Bergungsarbeiten auf der rechten und mittleren Spur. 6 Kilometer Stau. Die A81 Singen-Stuttgart zwischen Böblingen-Sindelfingen und Sindelfingen-Ost, Baustelle 3 Kilometer. Geblitzt wird in Birkenau, Abtsteinacher Straße, in Renningen, in der Malmsheimer Straße. Und wenn ihr auch noch irgendeinen Stau, Blitzer oder eine gefährliche Stelle seht, dann sagt bitte kurz Bescheid. WhatsApp-Sprachnachricht 08000 34 35 36. Wir geben es weiter. So kommen alle gut an.
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0: Yes, und mit einem Freitag vor einem langen Wochenende. Ist doch immer wieder ein tolles Gefühl, oder?
22: Wochenende!
0: Also, tauchen wir rein und starten wir diesen frischen Tag jetzt mit Alex Warren, Fever Dream. Schön, dass ihr da seid. Guten Morgen.
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0: Jetzt alle fit, ich meine nach diesem Song, oder? Hey, geile Nummer von Phil Collins, Don't Lose My Number. Der Morgen bei Radio Regenbogen mit der besten Musik. Und wer heute früh uns eingeschaltet habt, das ist euch offenbar gelungen. Sehr schön, das freut uns. Herzlichen Glückwunsch. Dann werdet ihr euch garantiert nicht fragen müssen an diesem langen Pfingstwochenende, was kann man denn alles unternehmen? Weil wir checken das zusammen. Ja, zum Beispiel unsere Handballer von den Rhein-Neckar-Löwen am Pfingstsonntag. Die kann man anfeuern. Haben wir gleich was für euch. Aufpassen. Aber auch für Nicht-Handball-Fans ist so viel los. Kati Belling ist heute Morgen bei uns aus dem Radio Regenbogen-Team. Sie hat sich durchgewühlt und den nächsten Schwung Tipps für uns. Das Beste, es geht auch alles ganz entspannt noch Last-Minute, Kati, gell?
1: Ja, so ist es. Tipp 1 ist in Löwenstein. Am Sonntag ist da Naturparkmarkt von 11 bis 17 Uhr. Da könnt ihr schön schlendern, regional einkaufen und direkt was snacken. Es gibt auch ein Rahmenprogramm für Groß und Klein.
0: Also kein Gemecker, alle beschäftigt.
1: So, ja. Tipp 2. Bad Liebenzell, wenn ihr abends Lust auf Wow habt, Pfingstsonntag, das Lichterfest mit Kur- und Erlebnispark von 16 Uhr bis Mitternacht mit Lasershow und Musikfeuerwerk. Eintritt 15 Euro, Kinder unter 6 können gratis rein.
0: Sehr fair.
1: Und Tipp 3, Germersheim, da läuft sowieso Pfingstmarkt und am Sonntag und Montag gibt es zusätzlich eine Autoshow mit Oldtimern und US-Cars. Perfekt zum Gucken und Staunen.
0: Und so Sätze sagen wie, früher war mehr Chrom. Ja. Und wir hätten noch Tickets für die Handball-Bundesliga am Pfingstsonntag, krache Heimspiel unserer Sportpartner von den Rhein-Neckar-Löwen. Das geht gegen den Tabellenführer aus Magdeburg.

0: Guten Morgen, Radio Regenbogen, 7.20 Uhr, uns alle eint ein Gefühl.
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0: Dieses Gefühl, was wir kennen, egal wie alt man ist, sobald es irgendwo nach Zuckerwatte riecht und eine Achterbahn vorbeirauscht, dann ist man sofort wieder 10. So geht's auch Andrea aus Hörth in der Südpfalz. Sie hat gestern Morgen Tickets für ihre Enkeltochter Lena samt Family klargemacht. Bleibst du dann unten und passt auf die Taschen auf oder sitzt du dann mit der Enkelin irgendwo in so einem kleinen Fahrgeschäft drin?
2: Ja, auf alle Fälle, das mache ich mit.
0: Dann bekommst du von uns ab sofort das Prädikat coolste Oma in Baden-Württemberg und der Pfalz. Die nächsten Familientickets fürs Plopsaland Deutschland, die gehen auf Radio Regenbogen, Andrea.
2: Ah, super, da freue ich mich, vielen Dank.
0: Yes, so einfach ist es. Radio Regenbogen-App downloaden, abstimmen, welcher Park darf sein, Europa-Park, Trips Drill, Legoland oder Plopsaland Deutschland. Und macht das vielleicht jetzt eben noch ganz schnell, wenn ihr mal noch eine Minute habt, 30 Sekunden mehr braucht es ja gar nicht. Mit Glück rufen wir schon gleich um 7:45 Uhr zurück.

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1: Freitagmorgen vorm langen Wochenende, 3:08. Guten Morgen mit Radio Regenbogen. Wir füllen schon mal Raketentreibstoff nach und dann geht's gleich ab ins All mit Savage Garden, To the Moon and Back. Tolle Nummer gleich nach unseren Nachrichten um 9:30.
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1: Es ist heute ein Tag, der für alle passt, Jörg.
16: Es ist über 25 Grad am Nachmittag, aber noch nicht 30 Grad. Es ist noch trockene Luft, doch nicht schwül. Es geht so ein leichter, dezenter Nordost- bis Ostwind. Die Sonne scheint, ein paar Wölkchen als Garnitur. Ich glaube, es ist ein ziemlich perfekter Tag heute über der Regenbogenwelt.
1: Das klingt mega angenehm. Freitagmorgen, so wird der 22. Mai. Es ist 7:30.
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17: Ich bin Susanne Weise. Schönen guten Morgen. Heute soll im Bundestag die Reform der Apotheken beschlossen werden. Ziel ist es vor allem, die Versorgung im ländlichen Raum sicherzustellen. Geplant ist zum Beispiel, dass Apotheken künftig mehr Vorsorge und mehr Impfungen anbieten. Außerdem berät der Bundestag heute zum ersten Mal über Vereinfachungen beim Kindergeld. Bei einem Cyberangriff auf Unikliniken in Deutschland sind weit über 70.000 Patientendaten erbeutet worden, die meisten davon in Baden-Württemberg, nach eigenen Angaben von Kliniken im Verbund Heidelberg-Mannheim, Freiburg, Tübingen und Ulm. Und die Außenminister der NATO-Staaten wollen heute in Schweden den Bündnisgipfel im Sommer vorbereiten. Vor seinem Abflug hat Außenminister Rubio die US-Kritik an der Allianz bekräftigt. Er sagte, er glaube nicht, dass irgendjemand überrascht ist, dass die Vereinigten Staaten und insbesondere Präsident Trump derzeit sehr enttäuscht von der NATO seien.
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18: Ich bin Nathalie Bender. Schönen guten Morgen. Heute ist der dritte und letzte Tag beim Erwachsenenpraktikum der Polizei in Mannheim. Etwa 30 Menschen haben Einblicke in die verschiedensten Bereiche bekommen, darunter Streifendienst, Hundestaffel und Einsatztraining. Einstellungsberaterin Bianca Erbs.
19: Im Prinzip, die drei Tage sollen
5: Möglichkeiten aufzeigen. Nur wenn jetzt jemand mit einem Interesse kommt, heute schon und sagt, oh, mein Opa, der war schon immer bei der Wasserschutzpolizei oder der war bei den Hubschraubern irgendwie. Ne? Und wir können das nicht anbieten in den 3 Tagen, versuchen wir dann da Kontakte herzustellen, dass die Leute ihre Fragen gezielt von den Kollegen so beantwortet bekommen, die auch in dem Fachbereich tätig sind.
18: Dennis Stein ist einer der Teilnehmenden und ist begeistert von den persönlichen Geschichten der Polizisten. Aber er findet es schade, dass sein rechtliches Hintergrundwissen als Unternehmensjurist nicht bei seiner Bewerbung als Quereinsteiger angerechnet werden kann.
7: Was vielleicht etwas schade ist, es gibt andere Bundesländer, da hat man auch andere Möglichkeiten vom Quereinstieg her, gerade zum Beispiel jetzt bei mir mit juristischem Hintergrund. Das ist jetzt in Baden-Württemberg eher limitierter und man kann nicht in diesen klassischen Polizeivollzugsdienst einsteigen. Dafür braucht man eben die klassischen Bildungswege, die vom Land Baden-Württemberg vorgesehen sind, eben der mittlere Dienst in der Ausbildung oder das duale Studium für den gehobenen Dienst.
18: Laut Polizei ist das Praktikum für viele wegweisend dafür, ob sie sich bei der Polizei bewerben oder nicht.
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1: 7.33 Uhr, bisschen was los, gerade vor allem auf der A8. Und zwar haben wir hier momentan einen größeren Unfall. Das Ganze von Karlsruhe Richtung Stuttgart zwischen Pforzheim Ost und Pforzheim Süd. Deshalb hier momentan 6 Kilometer Stau. Und zwar schon bei der Ausfahrt Karlsbad geht das Ganze los. Weitere Meldungen kommen momentan von der A5 Karlsruhe Richtung Basel zwischen Appenweier und Offenburg. Unfallaufnahme auf dem Standstreifen. Dann haben wir die B14, B27 zwischen Rottweil West und Zimmern ob Rottweil. Hier ist eine Ölspur auf der Bundesstraße. Und im Enzkreis auf der Landesstraße zwischen Abzweig nach Ölbronn und Maulbronn bei der B35. Hier steht ein kaputter LKW. Die A81 Singen-Stuttgart zwischen Böblingen-Sindelfingen und Sindelfingen-Ost, Baustelle 3 Kilometer Stau. Dann die A81 Heilbronn-Stuttgart zwischen Feuerbach und Dreieck Leonberg, Baustelle 2 Kilometer. Und die neuesten Blitzer stehen auf der B3 in Denzlingen, danke an Derek fürs Melden, und in Pforzheim in der Hagenschießstraße. Wenn ihr auch noch was entdeckt, dann bitte ebenfalls kurz Bescheid geben. WhatsApp-Sprachnachricht an 08000 34 35 36. Dankeschön, kommt gut durch.
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0: So viel Leidenschaft, große Emotionen in Savage Garden, To the Moon and Back. Die beste Musik zum Start in diesen Freitag vorm langen Wochenende. Radio Regenbogen ist hier, 7.42 Uhr. Halloho.
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2: Das ist die Message zu Somebody Undressed.
0: Schwierig, ganz, ganz schwierig ist es. Aber was willst du machen? Wer liebt, kann immer in die Gefahr kommen, dass man merkt, dass es aus irgendwelchen Gründen zu Ende geht. Und seltenst ist es so, dass man sich ganz ähnlich ist, dass es für beide das Beste ist. Ja, dann fühlt sich jemand wie der Somba in dem Lied. Und man kann so gut verstehen, was er singt. Ich wollte zu meiner Mutter fahren, bin in den Zug neu gestiegen und auf der anderen Seite warst du gestanden. Mit dem anderen Typ. Es gibt nichts Schlimmeres, als jemand anderes weiterziehen zu sehen, während du noch zerbrichst. Ich will kein anderer Duft, ich will kein anderer Nackenküsse und mir vorstelle, es wäre deiner und schon gar nicht will ich mich nackig machen, verwitter ein neuer Mensch. Sowas kostet Zeit. Undressed von Somba.
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0: Herrlich, schön. So eine tolle Energie in diesem Song. Ja, Freitagmorgen vor einem unfassbar schönen, langen Pfingstwochenende. Hier ist Radio Regenbogen. Mit uns werdet ihr wetterschlau. Denn es wird ein Pfingstwochenende, das, wie gesagt, schon nach Sonnenmilch riecht und nach Freibadpommes schmeckt. Radio Regenbogen Wetterexperte Jörg Kachelmann mit den Details.
1: Ja, ja, 30 Grad schon am Samstag zum Teil, dann Sonntag und Montag häufig über 30 Grad, auch gut und gerne 32, 33 möglich. Also und dann noch bei relativ feuchter Luft, also auch ein Hauch von Schwüle noch mit dabei. Das ist, ja, das wird zu verrückt sein nach all dem, was jetzt zuletzt war.
0: Und wir haben schon so viele Nachfragen bekommen aus der Radio Regenbogen Community, ob es auch so bleibt über die Pfingstferien hinweg. Was sagen denn da deine Karten?
1: Also bis Ende Mai hält's, was wahrscheinlich nicht halten wird, dass die Temperatur die ganze Zeit so hoch ist. Aber Sonne wahrscheinlich mehr oder weniger durchgehend, vielleicht ab Wochenmitte, kommende Woche, dass es mal vorübergehend ein bisschen kühlere Luft reinsuppt, dass es mal dann nur noch 21, 22 sind, bevor es dann wieder hochgeht Richtung Ende Monat.
0: Okay, aber unter 20 erstmal nicht mehr. Jörg, dann wie man im Ruhrgebiet so schön sagt, ich wünsche dir schöne Pfingsten, auch vor eine Stadt und vor eine Firma, ne?
1: Genau, F-I-N-X.
0: Genau so ist es.

0: So, und genau so beginnt man einen solchen Tag, ja?
1: Freitag.
0: Gleich mehr von der besten Musik hier bei Radio Regenbogen mit Robin Schulz und Fast Boy. Million Good Reasons. Gibt's gleich in voller Länge hier bei Radio Regenbogen. Mit der besten Musik geht's rein in diesen 22. Mai, auch um gleich nach 8.
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0: Der Sommer ist da über Pfingsten, Jörg.
20: Über Pfingsten bleibt es dabei jeden Tag zwischen 13 und 15 Stunden Sonnenschein. Dazu immer wärmere Nächte und immer heißere Tage. Wärmere Nächte bedeutet die Tiefstemperaturen 15 Grad und zum Teil noch ein bisschen drüber und möglicherweise auf den Schwarzwaldhügelhöhen so zwischen 300 und 500 Metern die ersten Tropennächte auch durchaus denkbar. Und tagsüber an die 30 Grad schon am Samstag und Sonntag und Montag 30 Grad und drüber, häufig im Flachland und selbst auf dem Feldberg oben 20 Grad und ein bisschen mehr.
0: Wow. Freitagmorgen, 22. Mai.
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21: Das sind die Themen um 8 Uhr. SPD gegen Verlängerung des Tankrabatts. Und die gute Nachricht aus Freiburg, großer Empfang für den SC. Ich bin Susanne Weise. Schönen guten Morgen. Die Koalitionstaskforce berät heute erneut über die gestiegenen Energie- und Spritpreise infolge des Iran-Kriegs und mögliche weitere Entlastungen. Nach dem Nein im Bundesrat zur 1.000-Euro-Prämie steht die Frage im Raum, ob der Tankrabatt verlängert wird. Zuletzt hatte CSU-Chef Söder erklärt, er könne sich eine Verlängerung vorstellen. Dagegen sagte der SPD-Politiker und Co-Vorsitzende der Taskforce, Armand Zorn, eben im Ersten ganz klar, nein.
1: Bei dem Tankrabatt ging es darum, unmittelbar zu wirken. Aber jetzt wollen wir auch stärker den Fokus auf Zielgenauigkeit setzen. Und Zielgenauigkeit heißt, auch verantwortungsvoll mit den Mitteln umzugehen, die uns zur Verfügung stehen, aber auch dafür zu sorgen, dass wir am Ende diejenigen entlasten, diejenigen unterstützen, die es am stärksten brauchen. Und da glaube ich, dass wir mit den 1,6 Milliarden schon was Besseres, was anderes machen könnten.
21: Der Tankrabatt läuft, Stand heute, Ende Juni aus. Der Bundestag berät heute über die Apothekenreform und die automatische Auszahlung von Kindergeld. So sollen Eltern künftig keinen Antrag mehr für diese Leistung stellen müssen, sondern das Kindergeld automatisch ausgezahlt werden. Um die Versorgung im ländlichen Raum zu stärken, sollen Apotheken erweiterte Leistungen anbieten dürfen, zum Beispiel mehr Impfungen oder auch mehr Vorsorge. Gestern Abend hatte der Bundestag schon die Senkung der Ticketsteuer im Luftverkehr abgesegnet. Mehrere Unikliniken in Deutschland sind Opfer einer massiven Cyberattacke geworden. Betroffen sind Häuser in Baden-Württemberg, Nordrhein-Westfalen und dem Saarland. Allein bei uns in The Land haben die Kriminellen bei der Attacke Mitte April über 72.000 Datensätze erbeutet. Es geht um Namen, Geburtsdaten und Adressen, aber auch um Rechnungsdaten samt Diagnosen von Patienten unter anderem der Unikliniken Freiburg, Heidelberg, Mannheim und Tübingen.
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3: Im Naturschutzgebiet Bad Hattfelsen bei Baden-Baden haben Wanderfalken ihren Nachwuchs verloren. Die Jungvögel verschwanden kurz vor dem geplanten Beringungstermin. Die Ursache ist laut Regierungspräsidium Karlsruhe ungeklärt. Das Paar zeige aber bereits wieder Balzverhalten. Die Behörde bittet dringend, Drohnenflüge und den Zutritt zu gesperrten Felsbereichen zu unterlassen. Sascha Baumann, Baden-Baden.
22: Heilbronn verlegt heute 25 neue Stolpersteine für Heilbronner Jüdinnen und Juden sowie den Widerstandskämpfer Walter Vielhauer. Seit 2009 erinnert die Stadt so an NS-Opfer und Bürgermeisterin Agnes Christner wird ein Grußwort sprechen. Die Aktion ist Teil des europaweit größten dezentralen Mahnmals mit rund 116.000 Steinen. Stefan Gebert, Heilbronn.
21: Und die gute Nachricht aus dem Breisgau.
23: Nach dem verlorenen Pokal im Europa-League-Finale haben tausende Fans der SC-Mannschaft gestern gezeigt, wie stolz sie auf das Team sind. Beim großen Empfang an der Messe jubelten und sangen die Fans. Einigen Spielern standen Tränen in den Augen. Davor hatte sich das Team im Goldenen Buch der Stadt verewigt. Tanja Burger, Freiburg.
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24: Es ist immer noch viel los, vor allem auf der A8. Hier gerade von Karlsruhe in Richtung Stuttgart. Probleme zwischen Dreieck Karlsruhe und Karlsbad nach einem größeren Unfall. Laufen Bergungsarbeiten auf der rechten und mittleren Spur. Wir haben 6 Kilometer Stau aktuell. Wenn ihr von Rhein-Neckar aus in Richtung Stuttgart unterwegs seid, am besten über die A6 und A81. Weitere gefährliche Situationen auf der A5 Heidelberg-Karlsruhe. Bei der Einfahrt Kronau ein Plastikteil auf dem Beschleunigungsstreifen. Die A6 Nürnberg Richtung Heilbronn zwischen Neuenstein und Öhringen ungesicherter Unfall und A6 Heilbronn-Mannheim zwischen Neckarsulm und Heilbronn-Untereisesheim Unfallaufnahme auf dem Standstreifen. A8 Karlsruhe-Stuttgart, die haben wir gerade schon gehabt, die A81 noch, Singen-Stuttgart zwischen Böblingen-Sindelfingen und Sindelfingen-Ost, Baustelle 3 Kilometer, sowie die A81 von Heilbronn nach Stuttgart zwischen Feuerbach und Dreieck-Leonberg gibt es eine Baustelle mit 2 Kilometern Stau. Neueste Blitzer kommen aus der Community. Nicole, wo steht dein Blitzer?
25: Auf der B36 in Richtung Mannheim zwischen den Abfahrten Mannheim-Rheinau-Hafen und Mannheim-Seckenheim.
24: Super, vielen Dank. Und Tobias hat auch noch einen Blitzer gesehen.
26: Zwischen Leim-Lingenthal und Geibeck, da stehen sie in einem Feldweg. L600 ist das.
24: Alles klar. Wenn ihr auch noch was entdeckt, dann bitte kurz Sprachnachricht an 08000 34 35 36. Zusammen sorgen wir dafür, dass alle gut ankommen. Gute Fahrt.
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24: Oh, da klopft's. Moment, wir machen mal Tür auf. Wer ist da? Hallo?
27: Hallo.
24: Oh, das ist das lange Wochenende. Da laufen wir mal sanft entgegen. Haha. Guten Morgen zusammen.
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0: Es ist 8.15 Uhr. Oder wie wir bei Radio Regenbogen sagen, Viertel nach Achterbahn.
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0: Ich hoffe, ich treffe jetzt euer Nerv. Alle Eltern werden gleich nicken. Im Freizeitpark gibt es eigentlich meistens genau zwei Zustände. Erst, heute machen wir alle mal ganz entspannt und drei Stunden später rennt man doch mit Churros in der einen und Rucksack in der anderen Hand quer durch den Park von einer Achterbahn zur nächsten. Abends sind dann alle platt, aber dafür auch richtig happy. Ihr könnt uns schreiben über die Radio Regenbogen App. Sucht euch einfach einen eurer Lieblingsfreizeitparks aus. Zum Beispiel Europapark, Trips Drill, Legoland oder Plopsaland Deutschland. Marvin aus Offenburg hat das auch gemacht. Marvin, welcher Freizeitpark ist dein Favorit?
2: Europapark.
0: Und auch wenn unsere Aktion App auf die Achterbahn heißt, die Achterbahn findest du gar nicht das Beste am Europapark, lese ich hier.
2: Ja, das ist richtig. Ich habe tatsächlich mal im Europapark Jahreskarten und habe mir eine Jahreskarte immer geholt und waren auch einfach mal im Europapark spazieren, haben die Parkanlagen genossen und sind über die Brücken gelaufen, an den Seen entlang oder auch in die Gastronomie dort rein. Und das finde ich einfach auch sehr schön. Also da kann man auch sehr viel genießen außerhalb des Trubels und der stressigen Achterbahn dort.
0: Ich finde das so cool, dass du das mal sagst, ne? Weil das ist genau das. Wir waren ja jetzt auch beim Radio Regenbogen Award wieder da, vor einem Monat ungefähr. Und da ist mir auch so beim Spaziergang mal aufgefallen, wie viele Kleinigkeiten, so viele schöne Details es da eigentlich zu sehen gibt. Und die machen das ja auch immer wieder neu. Also da sind so viele Menschen ständig damit beschäftigt, nachzubessern, umzugestalten und so weiter. Wenn man sich die Zeit nimmt und sich ja vielleicht auch mal auf eine Bank setzt und einfach guckt, man kann dann noch so viel Schönes erleben.
2: Absolut. Und die ganzen Shows ja auch. Ich glaube, die übersieht man auch, wenn man nur auf Achterbahn aus ist, dass da noch ganz viele Shows, magische Tricks, irgendwelche Seilkünstler und Comedy noch mit dazu ist im Park. Und das finde ich auch ganz, ganz cool.
0: Ja, und vor allen Dingen, man braucht ja zwischen so ein bisschen Kopfwirbel auch mal ein paar Minuten wieder, um runterzukommen, sich zu eichen. Ja, okay. Dann geht's für dich heute offiziell App zum Spazierengehen sozusagen. Die nächsten 4 Freizeitpark-Tickets gehen nach Offenburg. Wir wünschen euch ganz viel Spaß im Europapark, Marvin.
2: Cool, vielen herzlichen Dank.
0: Und vielleicht bleibt ja doch noch ein paar Minütchen für eine Achterbahn, ja?
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0: ist genau der Song, wo ich mir das super gut so vorstellen kann, ja? Wie so ein Kind im Planschbecken zu sitzen, na, na, na, na, na, na, na, und so ein bisschen im Wasser rum zu planschen. Sorry für dieses Bild im Kopf jetzt. Aber das Pfingstwochenende wird richtig sommerlich. 30 Grad und mehr. Und weil in der Radio Regenbogen Community bestimmt ganz viele von euch heute mit dem Gedanken spielen, soll ich jetzt vielleicht doch ein Planschbecken im Garten aufstellen? Vielleicht habt ihr so einen Aufblaspool noch zu Hause. Haben ja während Corona alle gekauft, ja. Vielleicht sagen wir euch jetzt, wie ihr das Wasser auf schwäbische Art warm kriegt, gell? Also kostenlos, nur mit Sonnenenergie. Es ist eine Schnapsidee, aber unsere Physikexpertin hier im Team, die weiß es, hat ja Verfahrenstechnik studiert, deswegen kennst du dich damit aus, Susanne Weise.
1: Ja, ehrliche Antwort, das dauert. Wasser schluckt nämlich Wärme, da braucht es ordentlich Sonne, bis wir überhaupt was merken.
0: Ich meine, Eltern kennen das, ne? Ihr füllt auf, Kind rein, 10 Sekunden später, mir ist kalt. Ja, nein. Das ist erfrischend, so muss man sehen.
1: Ich habe es mal für so ein Standard-Planschbecken überschlagen. Ja? 400 bis 500 Liter, wenn es gut gefüllt ist. Vom kalten Leitungswasser aus dem Gartenschlauch auf 24, okay, da gehe ich rein, grad unter Idealbedingungen. Ja. Ab morgen in der prallen Sonne dauert es ungefähr 7 Stunden.
0: Okay, bedeutet Samstag 9 Uhr füllen, 16 Uhr planschen.
1: Ja, oder wenn ihr es schneller wollt, für einen dunklen Boden sorgen, vielleicht mit einer schwarzen Folie, Windstell hinstellen. Und wenn ihr eine Abdeckung habt, drauf damit, dann geht weniger Wärme über die Verdunstung flöten.
0: Okay, und man könnte so einen Tauchsieder auch eigentlich reinhängen.
1: Ja, geht's noch schneller. Das stimmt, dann sind es vielleicht noch 2,5 Stunden, aber mit der Heizspirale an der Plastikwand, ich weiß
0: nicht. Dann hat auch der Nachbar was davon, das ist doch super. Also, Pfingsten wird's heiß. Euer Planschbecken mit Sonnenkraft in etwa 7 Stunden. Badewarm. 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The heat is on.

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1: Radio Regenbogen, in 3 Minuten ist es 8:30, direkt danach. 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Summer Sound, Stereo Love. 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
1: 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Kurzum, ein perfekter Sommertag heute, Jörg.
11: Heute geht schon mit einem ziemlich lauen Morgen los und dann scheint die Sonne ein paar Wölkchen als Garnitur und die Temperaturen am Nachmittag zwischen 24 und 28 Grad.
1: Freitagmorgen, 22. Mai, es ist 8:30.
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8: Ich bin Susanne Weise. Schönen guten Morgen. Die SPD will den Tankrabatt Ende Juni auslaufen lassen. Fraktionsvize Zorn sagte im Ersten, die Sozialdemokraten seien klar gegen eine Verlängerung. Es sei eine kurzfristige Maßnahme gewesen und jetzt müsse man auf Zielgenauigkeit setzen und diejenigen unterstützen, die es am meisten brauchen. Heute tagt erneut die Energietaskforce der Bundesregierung. Das US-Raumfahrtunternehmen SpaceX hat in der Nacht einen Start der Riesenrakete Starship abbrechen müssen. Grund dafür waren offenbar Probleme mit der Treibstofftemperatur und dem Druck. Firmenchef Musk sagte, ein hydraulischer Bolzen am Startturm müsse repariert werden. Und die deutsche Eishockey-Nationalmannschaft trifft bei der WM in der Schweiz heute auf Außenseiter Ungarn. Das Team muss in Zürich unbedingt 3 Punkte holen, um die Chancen auf die Viertelfinalteilnahme am Leben zu halten. Los geht's heute Nachmittag um 4:20.
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3: Ich bin Nathalie Bender. Schönen guten Morgen. Bei einem Cyberangriff auf mehrere Unikliniken in Baden-Württemberg hat es auch den Klinikverbund Heidelberg-Mannheim getroffen. Gesundheitsdaten von rund 11.000 Patienten wurden nach Angaben der Uniklinik Heidelberg gestohlen, darunter Namen, Adressen und auch Rechnungsinformationen. Die Daten waren bei einem externen Dienstleister gespeichert. Nachdem der Vorfall im April bekannt wurde, sei die Datenübertragung gestoppt worden. In Mannheim ist ein 95-Jähriger auf Betrüger hereingefallen und hat Schmuck im Wert von über 100.000 Euro verloren. Laut Polizei meldete sich am Telefon ein Unbekannter als angeblicher Beamter und behauptete, die Wertsachen seien in Gefahr. Der Senior packte daraufhin Schmuck in eine Tasche und übergab sie am Dienstag an der Haustür an einen Abholer. In Heilbronn werden heute 25 Stolpersteine verlegt. Seit 2009 erinnert die Stadt damit an die Opfer des Nationalsozialismus. Die Aktion ist Teil des europaweit größten dezentralen Mahnmals mit rund 116.000 Steinen. Für die Rhein-Neckar-Löwen steht am Pfingstwochenende das vorletzte Heimspiel in der Handball-Bundesliga an. Am Sonntag empfangen unsere Sportpartner den SC Magdeburg, der sich gestern vorzeitig die deutsche Meisterschaft gesichert hat. Spielbeginn in der SAP-Arena in Mannheim ist um 15 Uhr.
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1: Größter Brocken gerade auf der A8 Karlsruhe Richtung Stuttgart nach dem Unfall zwischen Dreieck Karlsruhe und Karlsbad. 6 Kilometer Stau, rechte und mittlere Spur momentan wegen der Bergungsarbeiten gesperrt. Dann haben wir gefährliche Stellen auf der A5 Heidelberg Karlsruhe bei der Einfahrt Kronau. Gegenstände, Plastikteile hier. Die A6 Nürnberg Heilbronn zwischen Neuenstein und Öhringen. Hier werdet ihr auf der rechten Spur an einer Unfallstelle vorbeigeführt. Unfallaufnahme links und auf der Mitte. Die A6 Heilbronn-Mannheim zwischen Heilbronn-Neckarsulm und Untereisesheim. Unfallaufnahme auf dem Standstreifen und Stau auf der 81 Singen-Stuttgart zwischen Böblingen-Sindelfingen und Sindelfingen-Ost an der Baustelle. Genauso wie von Heilbronn nach Stuttgart zwischen Feuerbach und Dreieck Leonberg 2 Kilometer. Geblitzt wird in Linkenheim-Hochstetten, Karlsruher Straße. Danke an Tanja. Und in Inzlingen steht noch ein Blitzer in der Schlossstraße. Den hat Sarah entdeckt. Wenn ihr auch noch was seht, dann bitte kurz Bescheid geben. WhatsApp-Sprachnachricht 08000 34 35 36. Dankeschön fürs Mithelfen. Ich bin Jens Schneider, wünsche euch eine gute Fahrt und erinnere nochmal schnell dran, heute so ab ca. 13, 14 Uhr allerspätestens wird sehr voll auf den Straßen. Ferienbeginn im Süden Deutschlands und deswegen ganz, ganz viele unterwegs. Denkt dran, gute Fahrt.
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0: Guten Morgen um 8.41 Uhr mit sommerlicher Musik von Edward Meyer. Stereo Love. Und es passt auch hervorragend zu diesem langen, tollen, warmen Wochenende. Jetzt paar Tage frei, die nutzen wir alle sehr gut. Zum Beispiel Kerstin aus Rheinfelden.
1: Wir fliegen mit unserer Tochter heute Mittag nach Kreta. Und die Schwiegereltern kommen auch noch mit. Ein richtiger Familienurlaub.
0: Ja, perfekt. Dann mal schöne Zeit in den Pfingstferien. Für alle, die es nicht nach Kreta schaffen, gibt es auch bei uns in der Region genug Auswahl. Kathi Belling aus dem Radio Regenbogen-Team hat für uns heute Morgen alles im Blick und rausgepickt. Kathi, was gibt's noch so?
2: Ja, also es ist zwar nicht Kreta, aber es lohnt sich trotzdem Angelbachtal. Da läuft der Pfingstmarkt von heute bis Montag und das Wochenende hat Show. Samstagabend Feuerwerk. Sonntagabend gibt's eine Musik-Lasershow am Wasserschloss und vorher leuchtet der Schlosspark mit über 50.000 bunten Lichtern.
0: Das klingt aber wirklich toll, also echt Wow-Faktor, ja.
2: Ja, definitiv. Weiter geht's in Bad Herrenalb, der ist perfekt zum Bummeln. Kunst-Handwerk-Markt gibt's ab jetzt bis Pfingstsonntag. Über 60 Aussteller und für die Kids gibt's Kinderprogramm im Klosterviertel. Alle beschäftigt, alle glücklich. Oder Tipp 3, Endingen, König Schaffhausen am Kaiserstuhl. Da wird Pfingsten fruchtig, ist nämlich Kaiserstühler Kirschenfest.
0: Oh yeah.
2: Ist aber auch ein Zungenbrecher. Samstag ab 14 Uhr, Kindernachmittag. Sonntag ab 15 Uhr wird die Kirschenkönigin gewählt. Und Pfingstmontag ab 14 Uhr der große Jubiläumsumzug.
0: Kerstin entkernt Kirschen auf dem Kaiserstühler Kirschenfest. Das ist der neue Zungenbrecher. Hey, vielleicht war ja was dabei für eure Pfingstpläne. Einmal raus, einmal was erleben. Hier ist Radio Regenbogen und wir freuen uns genauso wie ihr, wenn ihr einfach eine tolle Zeit habt und das Leben genießen könnt. Hier ist die beste Musik jetzt von Sarah Larsson, Memory Lane.

0: Gerade vorhin haben wir mit Susanne drüber gesprochen. Hier ist der Morgen bei Radio Regenbogen. Wer am Pfingstwochenende sein Planschbecken mit Sonnenkraft kostenlos badewarm kriegen will, 7 Stunden bei so einem normalen, durchschnittlichen 400 bis 500 Liter Planschbecken, 7 Stunden in die pralle Sonne stellen. Und das hat mich jetzt auf eine Schnapsidee gebracht. Ich habe mich gefragt, wie warm wird so ein Planschbecken, wenn es über das komplette, lange, heiße Pfingstwochenende Sonne tanken kann? Das ist doch mal eine Frage, weil ich meine, nicht alle, ich weiß, es gibt auch Leute, die am Pfingsten noch arbeiten müssen. Vielen Dank an alle bei der Polizei, Feuerwehr, Krankenhaus und in Firmen, die Schicht schieben und so. Das ist unfassbar wichtig, Tankstellen auch und so. Aber viele unter uns haben ja jetzt heute den letzten Arbeitstag und sind dann vielleicht erst am Dienstag wieder im Büro. Wir können das doch mal testen. Wir haben so ein Peppa Pig Planschbecken am Start hier bei Radio Regenbogen. Das haben wir, wo haben wir das gefunden, Kathi? Irgendwo bei uns im Lager oder so, gell?
1: Ja,
0: das war da einfach noch irgendeine Aktion, haben wir es da rumliegen gehabt. Und ich glaube, wir machen das jetzt einfach mal. Wir stellen dieses Planschbecken bei uns in den Innenhof, lassen 4 Tage Sonne drauf brutzeln, Folie vielleicht noch drüber. Und wenn ihr erratet, wie warm das Wasser am Dienstagmorgen um 7?
1: 7 ist gut.
0: 7, okay. Wenn ihr erratet, wie warm das Wasser am Dienstagmorgen um 7 Uhr ist, auf den Grad genau, dann gehört dieses Peppa Pig Planschbecken euch, okay? Könnt ihr gut brauchen jetzt, wo es warm wird, schon so früh. Ich finde das eine super schöne Idee. Oder was sagt der Rest der Crew gerade? Können wir machen, oder?
1: Ja.
0: Okay, also wir holen mal gleich den Wasserschlauch und befüllen das. Und ihr könnt dann am Dienstagmorgen um 7 raten, wie warm das Wasser geworden ist in unserem Planschbecken hier bei Radio Regenbogen.

0: Das war der Morgen bei Radio Regenbogen am Freitag. Gleich ab 9 geht's weiter bei der Arbeit mit Christina Klee und Lady Gaga. Die beste Musik auch beim Schaffen. Viel Erfolg für alles und dann ein Wochenende, das schmeckt wie Pistazieneis. Ich bin Jens Schneider und freue mich nächste Woche wieder aufs gemeinsame Aufstehen mit euch hier bei Radio Regenbogen.
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14: Warum geht es bei einer großen Entscheidung auch mal um die Wurst? Diese Redewendung stammt keineswegs aus dem Fleischerjargon. Bei volkstümlichen Spielen und Wettkämpfen, zum Beispiel dem Wurstschnappen, winkte früher als Preis oft eine Wurst. Und dies war für arme Leute ein üppiger Gewinn. Es ging also im wahrsten Sinne des Wortes um die Wurst.

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1: Ein Freitag heute, der für alle passt, Jörg.
2: Es ist über 25 Grad am Nachmittag, aber noch nicht 30 Grad. Es ist noch trockene Luft, doch nicht schwül. Es geht so ein leichter, dezenter Nordost- bis Ostwind. Die Sonne scheint, ein paar Wölkchen als Garnitur. Ich glaube, es ist ein ziemlich perfekter Tag heute über der Regenbogenwelt.
1: So sieht er aus. Freitagmorgen, der 22. Mai.
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3: Das sind die Themen um 9 Uhr. SPD will den Tankrabatt nicht verlängern. Und die gute Nachricht aus Offenburg. Die Stadt stärkt den Vereinssport. Ich bin Susanne Weise. Schönen guten Morgen. Die Koalitionstaskforce berät heute erneut über die gestiegenen Energie- und Spritpreise infolge des Iran-Krieges und mögliche weitere Entlastungen. Nach dem Nein im Bundesrat zur 1.000-Euro-Prämie steht die Frage im Raum, ob der Tankrabatt verlängert wird. Zuletzt hatte CSU-Chef Söder erklärt, er könne sich eine Verlängerung vorstellen. Dagegen sagte der SPD-Politiker und Co-Vorsitzende der Taskforce Armand Zorn am Morgen im Ersten ganz klar Nein.
4: Wenn wir uns nochmal anschaut, welche Folgen oder welche Konsequenzen mit dem Tankrabatt einhergehen, nämlich die 1,6 Milliarden Mindereinnahmen, die da entstehen, dann glaube ich schon, dass es weitere Möglichkeiten gibt, für Entlastung zu sorgen und zeitgleich auch mit Steuerzahlergeld vernünftig umzugehen. Mhm. Deswegen sage ich deutlich, für uns als SPD wollen wir die Verlängerung des Tankrabatts nicht fortsetzen.
3: Mhm. Der Tankrabatt läuft Stand jetzt Ende Juni aus. Die Außenminister der NATO-Staaten beraten am zweiten Tag ihres Treffens in Schweden heute über die militärische Unterstützung der Ukraine. Dabei soll es auch darum gehen, welche Bündnisstaaten wie viele Waffen liefern. Außerdem dürften die in Europa stationierten US-Soldaten ein Thema sein. Präsident Trump hatte angekündigt, 5000 zusätzliche Soldaten nach Polen zu entsenden. Die Wirtschaftsprüfer von Deloitte haben zum 8. Mal exzellentes Management im deutschen Mittelstand ausgezeichnet. Die prämierten Unternehmen überzeugen in den Bereichen Strategie, Produktivität und Innovation, Kultur und Engagement sowie Governance und Finanzen, heißt es. 38 mittelständische und familiengeführte Unternehmen sind als Best Managed Companies 2026 ausgezeichnet worden. Darunter natürlich auch viele aus unserer Region, zum Beispiel die Bechtle AG in Neckarsulm, Dürdental in Bietigheim, Heim-Bissingen, Helokabel in Hemmingen, die HIMA Group aus Brühl und IFCO Systems im pfälzischen Dannstadt.
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5: Die Daniel-Weiß-Tanne in Grafenhausen im Südschwarzwald wird heute Mittag zum Nationalerbebaum erklärt. Sie ist 450 Jahre alt, 45 Meter hoch und auch noch die dickste Tanne des gesamten Schwarzwalds, so ein Expertengremium. Dadurch sei sie besonders auszeichnungswürdig. Ruth Engelhardt, Grafenhausen.
6: Das Land und die Europäische Kommission veranstalten heute zusammen den Europa-Aktionstag auf dem Stuttgarter Schlossplatz. Ziel ist, über die Arbeit der EU und dem Europaparlament zu informieren und über Mitmachmodule Europa besser kennenzulernen. Die neue Staatssekretärin für Europa, Cornelia von Loga, wird den Tag eröffnen. Barbara Schlegel, Stuttgart.
3: Und die gute Nachricht aus der Ortenau.
7: In Offenburg fällt heute der erste Spatenstich für den neuen Sportpark Süd. Rund 40 Millionen Euro werden in das Zentrum für Vereinssport investiert. Auf über 11 Hektar entstehen moderne Sportanlagen und ein neues Stadion für den Offenburger Fußballverein. Laut Stadtverwaltung soll der Spielbetrieb ab der Saison 2028 aufgenommen werden. Sascha Baumann, Offenburg.
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8: 9:03. Wir schauen auf die A6 Nürnberg Richtung Heilbronn. Zwischen Neuenstein und Öhringen, da wird der Verkehr aufgrund einer Unfallaufnahme auf der linken mittleren Spur über die rechte Spur an der Unfallstelle vorbeigeführt. Die A8 München Richtung Stuttgart. Die Ausfahrt Kirchheim-Tech-West, da ist eine Ölspur und Reinigungsarbeiten laufen hier. Deshalb ist diese Ausfahrt gesperrt. A8 Karlsruhe Richtung Stuttgart. Zwischen 3 Karlsruhe und Karlsbad, da ist eine Unfallstelle noch nicht abgesichert. 6 Kilometer Stau. Die A81 Singen Richtung Stuttgart zwischen Böblingen-Sindelfingen und Sindelfingen-Ost. 3 Kilometer Stau wegen der Baustelle. Und auf der A81 Heilbronn Richtung Stuttgart 2 Kilometer Stau wegen der Baustelle zwischen Stuttgart-Feuerbach und Rijeck-Leonberg. Mona, danke für deine WhatsApp. Du hast den Blitzer gesehen zwischen Schopfheim und Dossenbach auf der Landstraße dort. Und falls ihr auch was gesehen habt, gerne eine Sprachnachricht schicken. 08000 34 35 36. Kommt gut an.
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8: Heute wird Geschichte geschrieben, einfach weil wir die Laune dazu haben, oder? Los geht's.
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0: John Farnham, You're the Voice. Ja, heute ist die Stimme eindeutig. Sonne, 32 Grad, Wochenende, langes Wochenende. Und Radio Regenbogen-Hörerin Sarah aus Offenburg bringt's auf den Punkt.
1: Ja, geil!
0: Lady Gaga legt noch eins drauf. Party on, ihr Lieben, hier mit Radio Regenbogen.
2: Hey,

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16: Ein paar Sekündchen noch, dann ist es genau 9:30, die A8 München Richtung Stuttgart bei der Ausfahrt Kirchheim-Tech West. Da ist eine Ölspur, die Reinigungsarbeiten laufen, deshalb ist aber die Ausfahrt gesperrt. Die A8 Karlsruhe Richtung Stuttgart zwischen Dreieckhalsen und Karlsbad. Hier ist eine Unfallstelle, da ist ein Unfall passiert, wird gerade abgesichert. Deshalb haben wir aber auf der A5 und die Überleitung zur A8 Heidelberg Richtung Stuttgart zwischen Karlsruhe und Durlach und Karlsbad schon 9 Kilometer Stau. Wenn ihr könnt, bitte weiträumig umfahren. Dann die A81 Singen Richtung Stuttgart zwischen Böblingen-Sindelfingen und Sindelfingen-Ost. Dort bei der Baustelle 3 Kilometer Stau. Das gleiche auch auf der A81 Heilbronn Richtung Stuttgart zwischen Stuttgart-Feuerbach und Dreieck-Leonberg. Hier haben wir ja auch eine Baustelle 2 Kilometer Stau. Sven ist bei uns. Wo hast du den Blitzer gesehen?
17: Zwischen Brühl und Rheinau wird gerade ein Blitzer auf der B36 aufgebaut. Fahrt Richtung Mannheim, also Richtung Rheinau.
16: Alles klar, wissen wir Bescheid. Ihr noch eine gute Fahrt. Und falls ihr auch was gesehen habt, einfach eine Sprachnachricht schicken. 08000 34 35 36. Kommt mir gut an und habt einen wunderschönen sonnigen Freitag. Christina Klee hier, hi.
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3: Cool, vielen herzlichen Dank.
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17: Ach was, ach was.
18: Bölln im Landkreis Lörrach ist offiziell die kleinste Gemeinde Baden-Württembergs. Nicht mal 100 Menschen leben hier.
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20: So, wir brauchen keinen Urlaub. Der Sommer, der kommt jetzt einfach zu uns. Jetzt am Vormittag zeigt sich schon richtig freundlich. Viel Sonne, kaum Wolken. Der Wind hält sich wirklich diskret zurück heute tagsüber. Wird es dann so richtig schön warm mit bis zu 28, teilweise am Nachmittag lokal auch 30 Grad drin. Ja, ich finde, so kann es bleiben. Freitag, der 22. Mai.
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21: Das sind die Themen um 10 Uhr. Diskussion um Verlängerung des Tankrabatts und die gute Nachricht aus der Rhein-Neckar-Region. Die Bewerbungsphase für den Mannheimer Existenzgründungspreis startet. Ich bin Yannis Tierakis. Schönen guten Morgen. Die SPD will den Tankrabatt Ende Juni auslaufen lassen. Fraktionsvize Zorn sagte vor einer weiteren Sitzung der Energietaskforce im Ersten, die Sozialdemokraten seien klar gegen eine Verlängerung. Es sei eine kurzfristige Maßnahme gewesen und jetzt müsse man auf Zielgenauigkeit setzen und diejenigen unterstützen, die es am meisten brauchen.
22: Wenn man uns nochmal anschaut, welche Folgen oder welche Konsequenzen mit dem Tankrabatt einhergehen, nämlich die 1,6 Milliarden, Mindereinnahmen, die da entstehen, dann glaube ich schon, dass es weitere Möglichkeiten gibt, für Entlastung zu sorgen und zeitgleich auch mit Steuerzahlergeld vernünftig umzugehen. Mhm. Deswegen sage ich deutlich, für uns als SPD wollen wir die Verlängerung des Tankrabatts nicht fortsetzen. Mhm.
21: Trotz des Iran-Kriegs ist die deutsche Wirtschaft im ersten Quartal gewachsen. Wie das Statistische Bundesamt mitteilte, gab es beim Bruttoinlandsprodukt ein Plus von 0,3% im Vergleich zum Vorquartal. Dazu haben vor allem höhere Exporte beigetragen. Auch private und staatliche Konsumausgaben legten um 1,1% zu, weil viele Menschen wegen gestiegener Löhne mehr Geld in der Tasche hatten und es staatliche Investitionen in Verteidigung und Rüstung gab. NATO-Generalsekretär Rutte begrüßt, dass die USA weitere 5000 Soldaten nach Polen schicken wollen. Er sagte vor Beginn des NATO-Außenministertreffens in Schweden aber auch, man müsse sich im Klaren darüber sein, dass der zuletzt eingeschlagene Kurs fortgesetzt werden müsse. Es gehe darum, weniger abhängig von den USA zu werden, damit diese sich stärker um andere Dinge kümmern könnten. US-Präsident Trump hatte auf Truth Social geschrieben, die Entscheidung für die Entsendung habe mit seinem guten Verhältnis zum polnischen Präsidenten zu tun.
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0: Bei Stutensee im Landkreis Karlsruhe ist am Donnerstagabend ein 17-Jähriger auf einem E-Scooter lebensgefährlich verletzt worden. Laut einem Polizeisprecher soll der Jugendliche eine Straße überquert und dabei ein Auto übersehen haben. Der Wagen eines 34-Jährigen erfasste ihn frontal. Ein Rettungshubschrauber brachte den Verletzten ins Krankenhaus. Sascha Baumann, Karlsruhe.
21: Und die gute Nachricht aus dem Rhein-Neckar-Raum, der Mannheimer Existenzgründungspreis Maxi geht in die nächste Runde. Innovative Startups und junge Unternehmen aus Mannheim können sich bis 31. Juli bewerben. Der Maxi zählt zu den bedeutendsten regionalen Preisen für Startups in Deutschland. Es geht über 50.000 Euro für die besten Gründungsideen.
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20: 9:58 haben wir es, die A8 München Richtung Stuttgart bei der Ausfahrt Kirchheim-Tech-West. Da ist eine Ölspur, die ist deshalb noch gesperrt. Die Reinigungsarbeiten laufen aber. Auf der A8 Karlsruhe Richtung Stuttgart zwischen Dreikarlsruhe und Karlsbad. Hier ist eine Unfallstelle. Deshalb haben wir hier auch schon zwischen Karlsruhe, Durlach und Karlsbad A5 Richtung A8 auch die Überleitung Heidelberg Richtung Stuttgart. 9 Kilometer Stau, wenn es euch möglich ist, bitte weiträumig umfahren. Die B27 Balingen Richtung Villingen-Schwenningen, da zwischen der Ausfahrt Balinger Straße und dem Abzweig nach Rottweil. Hier haben wir eine Ölspur auf der Straße. Auf der A81 Singen Richtung Stuttgart zwischen Böblingen-Sindelfingen und Sindelfingen-Ost. Da ist die Baustelle 3 Kilometer Stau und 2 Kilometer Stau haben wir auch auf der A81 Heilbronn Richtung Stuttgart zwischen Stuttgart-Feuerbach und Dreieck-Leonberg, dort wegen der Baustelle. Marita hat einen Blitzer für uns gesehen. Wo steht der nochmal?
2: Der steht in Hausen auf der B317. Direkt an der Bushaltestelle. Der Blitzer ist schön abgedeckt, dass man nicht sieht. Vorsicht fahren, Bilder sind wirklich teuer geworden.
20: Absolut.
2: Schöne Fahrt.
20: Dir auch, liebe Marita. Und wir haben noch jemand im Verkehrsteam.
3: Guten Morgen, ich würde gerne etwas melden und zwar auf der A5 Karlsruhe Richtung Basel. Kurz vor dem Rasthof Rennstall liegt auf der mittleren Fahrbahn ein Spanngurt und da ist ein Haken dran.
20: Alles klar, wissen wir Bescheid, passen auf und allen eine gute Fahrt. Falls ihr auch was gesehen habt, gerne die Community vorwarnen. Eine Sprachnachricht schicken 08 34 35 36. Gute Fahrt euch.
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20: Es fängt wieder an. Die Kollegin oder der Kollege da drüben hat gerade den Ventilator auf Tornado eingestellt. Bitte lass doch mal kurz die Hitze nur rein. Nur ganz kurz.
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23: Die

Sheryl Crow, Herzschmerzromantik. Bei Radio Regenbogen könnte man auch diese Hitze so sehen, ja, die sich langsam reinschleicht so uns in die Region, in die Büroräume. Irgendwo riecht's auch schon nach Sonnenmilch. Und Ed Sheeran hat dafür jetzt nur ein Wort. Azizam, mein Liebling. Langes Wochenende. Sommer. Ja, genau darauf arbeiten wir hin.

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3: 10.31 Uhr haben wir es. Wir schauen auf die A5 Basel Richtung Karlsruhe zwischen Freiburg Nord und Teningen. Hier haben wir eine Unfallstelle noch nicht abgesichert auf der Standspur. Dann die A8 Karlsruhe Richtung Stuttgart. Zwischen dem Dreieck Karlsruhe und Karlsbad, da laufen die Bergungsarbeiten nach einem Unfall heute früh auf der rechten und mittleren Spur. Hier haben wir 5 Kilometer Stau und dadurch staut es sich auch 3 Kilometer zurück auf die A5 aus Richtung Heidelberg kommend. Ab Karlsruhe Durlach und auf der A8 hat sich im Stau auch noch ein weiterer Unfall ereignet. Also wenn ihr hier unterwegs seid, bitte weiträumig umfahren. Die A81 Singen Richtung Stuttgart zwischen Böblingen-Sindelfingen und Sindelfingen-Ost. Wegen der Baustelle 3 Kilometer Stau. Das gleiche auch auf der A81 Heilbronn Richtung Stuttgart zwischen Stuttgart-Feuerbach und Dreieck-Leonberg. Auch die Baustelle 2 Kilometer Stau. Marianne hat einen Blitzer gesehen. Wo steht der?
21: Und zwar in Baden-Baden-Steinbach vom Edeka-Markt Richtung Baden-Baden. Fahren halt bei der Bushaltestelle.
3: Alles klar. Und wir haben noch jemand im Verkehrsteam. Hi.
22: Guten Morgen. Ich möchte einen Blitzer melden. Es steht auf der linken Seite Richtung Pfaffengrund ein Rentnerweg. 30er-Zone ist erlaubt. Bitte aufpassen.
3: Machen wir. Danke, Katharina. Und falls ihr auch was gesehen habt, gerne die Community vorwarnen. 08000 34 35 36 hierhin eine Sprachnachricht schicken. Eine gute Fahrt euch und einen wunderschönen sonnigen Freitagvormittag. Christina Klee hier. Hi.
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0: Ach, der funktioniert immer. 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Christina Klee hier. Jetzt ist einmal die Zahl 30 Grad gefallen. Und Jens Schneider vom Morgen hat schon hier Planschbecken im Kopf. Was habt ihr vor?
1: Du, ich bin ja nicht so der schnelle Schwimmer. Also wenn mal irgendwann bei mir Planschbecken fällt, dann weißt du, jetzt ist langsam wirklich Sommer, ja? Wir haben uns gefragt heute Morgen, Energie, Wasser, da alles momentan relativ teuer. Und deswegen haben wir uns gefragt, wie machen wir das mit Sonnenlicht, das Planschbecken möglichst schnell warm zu bekommen. Und so ein 400 bis 500 Liter Planschbecken muss man einfach in die Sonne stellen, gucken, vielleicht einen dunklen Boden reinmachen oder so, weil es zieht die Wärme an, Folie drüber und dann braucht es so etwa 7 Stunden in der Sonne, bis es angenehm warm ist. Und wir haben gedacht, werden wir jetzt schon mal ein Planschbecken in den Innenhof stellen und dann am Dienstag nach dem langen Wochenende wieder herkommen. Wie viel Grad hat es wohl dann, wenn es das ganze heiße lange Wochenende über jetzt da steht?
0: Okay.
1: Weißt du, dass wir alle, auch du, gerne am Dienstag da gemütlich die Füße reinhängen können?
0: Aha. Ich war bei 500 Liter, aber dann war ich schon wieder raus. Ja. Hauptsache, es ist warm.
1: Genau.
0: Um solche Sachen kümmert sich mein Mann. Aber ich bin gespannt, ob das
1: ist. Es ist ein durchschnittliches Kinderplanschbecken.
0: Aha.
1: Und wie gesagt, die Zahl zählt. Dienstag früh, 7 Uhr. Wie viel Grad hat dieses Planschbecken? Und wer es errät, der kann es behalten.
0: Oha. Ihr habt es gehört, aber davor haben wir noch ein paar Tage, die wir wirklich auskosten können. Und vielleicht probiert ihr es zu Hause auch aus mit dem Planschbecken und liegt dann am Dienstag richtig. Flashback-Feelings, aber mit einem richtig coolen neuen Song. Alle Farben, Baby Goodbye, jetzt hier bei Radio Regenbogen. 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

0: 10 vor 11 haben wir es, Radio Regenbogen hier. Achtung, Falschfahrer auf der A98 Schaffhausen-Weil am Rhein zwischen Lörrach-Mitte und Dreieck-Weil am Rhein in beiden Richtungen. Äußerst vorsichtig sein, euch kommt hier ein Falschfahrer entgegen. Bitte in beiden Richtungen äußerst rechts fahren. Auf der A98 Schaffhausen-Weil am Rhein zwischen Lörrach-Mitte und Dreieck-Weil am Rhein kommt euch ein Falschfahrer entgegen. Sobald die Gefahr vorüber ist, werdet ihr es hier bei Radio Regenbogen erfahren.
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1: Also Mittagspause draußen ist heute keine Frage, sondern Pflicht. Ganz einfach. Die Sonne, die macht heute keinen halben Tag. Die macht den ganzen Tag schön sonnig, trocken, kaum Wind. Nachmittags werden es sommerliche 28, teilweise lokal sogar locker 30 Grad drin an diesem Freitag, der 22. Mai.
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2: Das sind die Themen um 11 Uhr. Bundestag berät über automatisches Kindergeld. Und die gute Nachricht aus Baden-Württemberg, die Badeseen sind fast alle in einem super Zustand. Ich bin Yandis Tierakis. Schönen guten Tag. Es wäre eine Erleichterung für Familien mit kleinen Kindern. Das Kindergeld soll bald ohne Antrag automatisch ausgezahlt werden. Ein entsprechender Gesetzentwurf wird heute im Bundestag diskutiert. Das Bundeskabinett hatte ihn schon im März auf den Weg gebracht. Einzelheiten von Tine Klimach.
3: Frischgebackene Eltern sind überwältigt vom Glück, aber auch von schlaflosen Nächten. So Finanzminister Klingbeil heute zum Auftakt der Debatte.
4: Und in solch einer Lebensphase gibt es Wichtigeres zu tun, als sich mit Papierkram und Behörden auseinanderzusetzen.
3: Das neue Verfahren ohne Antrag soll ab dem nächsten Jahr kommen. Erst erhalten die Eltern das Kindergeld, die schon ein älteres Kind haben. Später dann auch diejenigen, die ihr erstes Kind bekommen. Dadurch könnten jährlich rund 300.000 Erstanträge beim Kindergeld wegfallen, so Klingbeil. Das spart Zeit und Geld. Aktuell gibt es knapp 260 Euro pro Monat und Kind.
2: Die Zukunft des Tankrabatts wird heute Nachmittag von der Energietaskforce der Regierungskoalition besprochen. Der Vorsitzende des Gremiums, SPD-Fraktionsvize Zorn, hat schon vorab im Ersten gesagt, dass die Sozialdemokraten dagegen sind, die Maßnahme zu verlängern. Das sei nur eine kurzfristige Lösung gewesen. Es brauche jetzt andere, zum Beispiel einen Spritpreisdeckel. Letztes Jahr sind in Deutschland so wenige Wohnungen fertiggestellt worden wie seit 2012 nicht mehr. Insgesamt waren es 206.600, teilte das Statistische Bundesamt mit. Das sind über 45.000 weniger als noch im Jahr davor. Gleichzeitig ist aber die Zahl der Baugenehmigungen wieder leicht gestiegen, um mehr als 10%. Wohnungen fehlen vor allem in Ballungsräumen. Geschätzt fehlen im Moment rund 1 Million.
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5: Vor dem DFB-Pokalfinale zwischen Stuttgart und Bayern steigen morgen auch die Landespokal-Endspiele. In Baden gibt's das Stadtderby zwischen dem Waldhof und dem VfR Mannheim. In Württemberg treffen die Stuttgarter Kickers auf Groß Asbach. Die Gewinner spielen nächste Saison im DFB-Pokal. Rebecca Allgeier, Mannheim.
2: Und die gute Nachricht aus Baden-Württemberg, 95% der rund 300 Badestellen an Seen haben eine hervorragende Wasserqualität, sagt das Land. Beispiel Rhein-Neckar-Kreis, hier haben alle 9 Badeseen eine gute oder sogar ausgezeichnete Wasserqualität. Das zeigen ausgewertete Wasserproben, die das Gesundheitsamt vor kurzem entnommen hat. Wer wirklich schwimmen will, muss aber mutig sein. Die Wassertemperatur liegt im Moment zwischen 16 und 17 Grad.
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1: Ja, 3 Minuten nach 11. Ich ahne schon, es werden ganz, ganz viele Minuten und Stunden heute wieder auf der Autobahn verbracht. Nicht nur wegen dem Pfingstwochenende. A5 Basel Richtung Karlsruhe zwischen Freiburg Nord und Teningen. Achtung auf der Standspur, da ist eine ungesicherte Unfallstelle. Die B33, B27 Offenburg Richtung Schaffhausen zwischen Villingen Süd und Abzweig nach Bad Dürheim. Auch hier eine Unfallstelle, die noch nicht abgesichert ist. Dann die A8 seit heute früh Karlsruhe Richtung Stuttgart zwischen 3 Karlsruhe und Karlsbad. Da laufen die Bergungsarbeiten. Da gab es einen Unfall auf der rechten und der mittleren Spur. Sind da die Bergungsarbeiten. Wir haben noch 5 Kilometer Stau. Dadurch staut es sich aber auch 2 Kilometer zurück auf die A5 aus Richtung Heidelberg kommend. Ab Karlsruhe-Durlach ist das. Und da gab es auch mehrere Folgeunfälle im Stau. Das verzögert natürlich die Bergungsarbeiten. Wann die Strecke hier wieder komplett freigegeben werden kann, ist momentan auch nicht absehbar. Wenn ihr hier entlang fahrt oder entlang fahren müsst, bitte weiträumig umfahren, wenn es euch möglich ist. Auf der A6 Heilbronn Richtung Nürnberg, zwischen Kreuz Weinsberg und Bretzfeld, Gefahr durch Gegenstände auf der Straße. Das sind mehrere Nägel, Metallteile, die verloren wurden. 5 Kilometer Stau. Die A81 Heilbronn Richtung Stuttgart, zwischen Stuttgart-Zuffenhausen und Dreieck-Lehrenberg bei der Baustelle. 4 Kilometer Stau. Und gute Nerven brauchen wir auch auf der A81 Stuttgart Richtung Heilbronn, zwischen Ludwigsburg Nord und Mundelsheim bei der Baustelle. Ebenfalls 5 Kilometer Stau. Geblitzt wird auch. Der Uwe meldet den Blitzer auf der A5 Richtung Basel am Kreuz Karlsruhe unter der Brücke und auch in Weinheim direkt bei der Ortseinfahrt im Mannheimer Straße wird auch geblitzt. Habt ihr noch was gesehen? Gerne alles her damit. Eine Sprachnachricht schicken. 08000 34 35 36. Kommt gut an.
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1: Ja, und egal ob im Stau oder bei der Arbeit, der innere Schweinehund, der sitzt heute neben uns und fragt alle 5 Minuten, sind wir bald da? Haben wir bald Feierabend? Wir ignorieren einfach.
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Brian Adams weiß schon seit den 80ern, Heaven ist ein Ort. Und ich sag für Radio Regenbogen-Hörer und unseren eifrigen Blitzermelder Sascha aus Waldsee. Ist Heaven gerade, lass mich raten, die A81 im Stau oder vielleicht gerade freie Fahrt? Und natürlich hast du auch deine drei freien Tage vor dir. Sascha, melde dich mal rein. Heute habe ich noch gar nichts von dir gehört. 08000 34 35 36. Die Radio Regenbogen-Community will es gerne hören. Deine Gedanken zum langen Pfingstwochenende für uns alle? Jetzt gibt's Sommerfeelings, bis du dich reinmeldest. Mit Felix Jen, Pride, Radio Regenbogen. 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
12: Es ist genau 11:30. Wir schauen auf die A6 Heilbronn Richtung Mannheim. Zwischen Wiesloch-Hauenberg und dem Rastplatz Bucheneck hier haben wir eine Unfallstelle auf der linken Spur noch nicht abgesichert. Und dann die A8 Karlsruhe Richtung Stuttgart. Zwischen Dreieck Karlsruhe und Karlsbad laufen die Bergungsarbeiten nach einem Unfall heute früh immer noch auf der rechten und mittleren Spur. Wir haben noch 5 Kilometer Stau. Es staut sich aber auch 3 Kilometer zurück auf die A5. Also für alle, die aus Richtung Heidelberg kommen, ab Karlsruhe-Durlach. Und es gab auch mehrere Folgeunfälle direkt im Stau. Das verzögert dann natürlich auch die Bergungsarbeiten. Wann die Strecke hier wieder komplett freigegeben werden kann, ist momentan noch nicht absehbar. Deshalb bitte für alle, die auf der A8 Karlsruhe Richtung Stuttgart unterwegs sind, bitte weiträumig umfahren. Die A6 Heilbronn Richtung Nürnberg. Zwischen Kreuz Weinsberg und Pretzfeld 2 Kilometer Stau. Da sind mehrere Gegenstände auf der Straße, unter anderem Nägel und Metallteile. Auf der A81 Singen Richtung Stuttgart. Zwischen Rottenburg und Gärtringen 4 Kilometer Stau. Und weiter zwischen Böblingen-Sindelfingen und Sindelfingen-Ost 3 Kilometer Stau wegen der Baustelle. Und die A81 Heilbronn Stuttgart. Zwischen Stuttgart-Zuffenhausen und Dreieck-Leonberg 4 Kilometer Stau. Es wird geblitzt in Pforzheim im Brömachweg, auch in Karlsruhe in der Reinhold-Frank-Straße und überall, wo ihr auch was gesehen habt, ihr wisst Bescheid, gerne die Community vorwarnen 08000 34 35 36. Ich wünsche euch eine gute Fahrt und einen wunderschönen Freitagmittag. Christina Klee hier, hi.
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0: Pfingstferien. Hm? Wisst ihr, was das für uns hier bei Radio Regenbogen heißt? Adrenalinzeit.
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19: Habt ihr die Frage auch gehört? So, hast du schon Sonnencreme drauf? Das fragt uns die Sonne jetzt heute schon den ganzen Vormittag. Wirklich strahlend schönes Wetter, wenig Wolken, ein laues Lüftchen. Gegen Nachmittag steigen wir auf bis zu 28 Grad in der Ortenau, rund um Straßburg, auch sogar drüber. Und das Beste, das Wochenende macht es genauso. Samstag sonnig, trocken bis 30 Grad. Am Pfingstsonntag fast wolkenlos, hochsommerlich bis 32 Grad. Mehr muss ich dazu jetzt nicht sagen. Einen wunderschönen Freitag euch, der 22. Mai.
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4: Das sind die Themen um 12 Uhr. Nach Senkung der Ticketsteuer. Airlines fordern mehr Entlastungen. Und die gute Nachricht aus Freiburg. Ein europaweit einzigartiges MRT in der Uniklinik soll Patienten die Platzangst nehmen.
14: Ich bin Yandis Tirakis. Schönen guten Tag. Fliegen wird in Deutschland bald wieder teilweise billiger durch die gesenkte Ticketsteuer. Die Airlines sind aber trotzdem nicht zufrieden. Ab Juli sollen Tickets für Flüge aus Deutschland weniger kosten. Der Luftverkehrsverband und die Fluggesellschaften fordern aber noch mehr Entlastung. Warum, erklärt Claudia Wächter.
6: Ein Tropfen auf den heißen Stein nennt der Chef von Eurowings die Absenkung der Ticketsteuer und stellt klar, der Druck auf die Kosten bleibe. Die Flugtickets würden nicht wirklich billiger. Unterm Strich um rund
20: 2,50 Euro pro Ticket rechnet der Branchenverband vor und verlangt, die Steuer müsse für einen gewissen Zeitraum komplett ausgesetzt werden. Und auch der Boss des Billigfliegers Ryanair ist sauer. Er sagt, der deutsche Flugverkehrsmarkt sei kaputt.
14: Familien mit kleinen Kindern sollen das Kindergeld bald ohne Antrag automatisch ausgezahlt bekommen. Einen Gesetzentwurf hatte das Bundeskabinett im März auf den Weg gebracht. Heute befasst sich erstmals der Bundestag damit. Finanzminister Klingbeil begründete den Gesetzentwurf heute zum Auftakt der Debatte. Er sagte, junge Eltern werden in Zukunft mehr Zeit für den Nachwuchs haben und sich weniger mit Bürokratie auseinandersetzen müssen. Landwirte in Europa sollen in Zukunft wieder günstiger an bestimmte importierte Düngemittel kommen. Zu diesem Zweck sollen nach einem Beschluss der EU-Länder die Standardzölle auf mehrere wichtige Mittel für ein Jahr ausgesetzt werden. Je nachdem, wie sich die Lage entwickelt, soll die Europäische Kommission diese Maßnahme gegebenenfalls verlängern oder anderweitig anpassen können. Für Produkte aus Russland und Belarus soll die Ausnahme aber nicht gelten.
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17: Der Doppelhaushalt 26/27 der Stadt Stuttgart wurde jetzt vom Regierungspräsidium genehmigt. Die Aufsichtsbehörde warnt jedoch vor weiteren Defiziten und fordert deutlich mehr Kürzungen bei Investitionen. In beiden Haushaltsjahren plant die Landeshauptstadt jeweils Investitionen über eine halbe Milliarde Euro. Barbara Schliegel, Stuttgart.
14: Und die gute Nachricht aus dem Breisgau: Patienten in der Uniklinik Freiburg profitieren jetzt von einer europaweit einzigartigen MRT-Röhre. Denn diese ist kürzer, bietet mehr Platz und macht weniger Geräusche. Das ist laut Uniklinik vor allem für Patienten mit Platzangst, Schmerzen oder Übergewicht eine große Erleichterung. Ein solches Gerät wird auch demnächst am Unicampus Bad Krozingen in Betrieb genommen.
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19: 12:02 haben wir es auf der A5 Basel Richtung Karlsruhe. Wenn ihr hier zwischen Bühl und Baden-Baden gleich unterwegs seid, da ist ein defekter LKW auf der Standspur. Reifenteile liegen auf der gesamten Straße verteilt. Da ist auch noch mal ein defektes Auto, ein anderes auf der linken Spur. Das ist gesperrt. Vorsicht auf der A6 Heilbronn Richtung Mannheim zwischen Wiesloch-Raunberg und Rastplatz Bucheneck. Eine ungesicherte Unfallstelle auf der linken Spur. Dann die A8 seit heute früh. Da gab es einen Unfall Karlsruhe Richtung Stuttgart zwischen 3 Karlsruhe und Karlsbad. Da laufen die Bergungsarbeiten noch. Wir haben noch 2 Kilometer Stau. Dadurch staut es sich aber auch zurück. 3 Kilometer auf die A5 aus Richtung Heidelberg auskommend ab Karlsruhe-Durlach. Auf der A6 Heilbronn Richtung Nürnberg zwischen Kreuz Weinsberg und Pretzfeld 2 Kilometer Stau. Singen Richtung Stuttgart auf der 81 zwischen Rottenburg und Gärtringen 2 Kilometer Stau. Und weiter Richtung Stuttgart zwischen Kreuz Böblingen-Hulb und Sendelfingen-Ost 4 Kilometer Stau. Eine Meldung habe ich noch für euch von der 81 Heilbronn Richtung Stuttgart zwischen Stuttgart-Zuffenhausen und Dreieck-Leonberg bei der Baustelle 2 Kilometer Stau. Geblitzt wird heute Mittag auf der Straße zwischen Weiler und Waldangelloch am Buchenauer Hof direkt dort und auch in Waldkirch in der Schwarzwaldstraße. Habt ihr noch was gesehen? Ihr wisst Bescheid, einfach die Community vorwarnen, einfach eine Sprachnachricht schicken. 08000 34 35 36. Gute Fahrt euch!
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19: Und das ist Ausdauersport nur ohne Sponsoren, was wir hier jeden Tag machen. Arbeiten. Kurze Inventur, noch alle da?
21: Ja.
19: Weiter geht's.
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Ja, genau das. Culture Beat hat genau gerade das mit uns allen gemacht. Inside Out, pure Euphorie. Und der Freitag geht auch genauso weiter in Richtung Sommer mit uns in der Community hier bei Radio Regenbogen mit Taylor Swift, Opalite. 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
0: Ist schnell und kurz erzählt. Sonne satt, heute kein Regen. Bis zu 30 Grad, genauso auch morgen am Samstag und am Pfingstsonntag fast wolkenlos bis zu 32 Grad. Das ist er. Der Freitag jetzt erstmal, 22. Mai. Es ist Sommer. Ja, 12:30.
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18: Ich bin Yandis Tirakis. Schönen guten Tag. Nach dem massiven Cyberangriff auf 4 Unikliniken in Baden-Württemberg und anderen Bundesländern hat sich jetzt der attackierte externe Dienstleister zu Wort gemeldet. Baden-Württemberg-Reporterin Barbara Schlegel.
19: Unimed drückt sein Bedauern aus. Das Unternehmen mit Sitz in Frankfurt nimmt den Vorfall sehr ernst und ist sich der möglichen Auswirkungen auf Kunden und Patienten bewusst. So heißt es in einer Mitteilung. Unimed ist einer der führenden externen Dienstleister im Abrechnungsservice von Kliniken.
18: Der Schaden ist groß. Mehr als 72.000 Patientendaten wurden geklaut. Was sind das für Daten?
19: Vor allem sogenannte Stammdaten von Privatpatienten, also Name, Geburtsdatum und Adresse. Hier ist die Freiburger Uniklinik am stärksten betroffen mit 54.000 Fällen. In Heidelberg sind es rund 11.000, deutlich weniger in Ulm und Tübingen. Aber in rund 900 Fällen wurden auch Rechnungsdaten entwendet, also beispielsweise Kontonummern. Laut Wissenschaftsministerium sind die Unikliniken selbst nicht vom Hackerangriff betroffen.
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20: Mit Stefan Keller. In Schriesheim laufen die Ermittlungen nach dem Absturz einer Drachenfliegerin. Die 37-jährige Pilotin stürzte laut Polizei aus geringer Höhe ab. Demnach verletzte sie sich leicht. Der Unfall passierte gestern Nachmittag. Ein Rettungshubschrauber brachte die Frau in ein Krankenhaus. Nach dem angekündigten Sparkurs inklusive Stellenabbau bei der BASF fordert die Politik vom Unternehmen mehr Verantwortung für die Beschäftigten. Entsprechende Appelle kommen aus dem Ludwigshafener Stadtrat. Die bereits beim groß angelegten Verkauf von Werkswohnungen geforderte Sozialcharta sollte künftig auch für alle weiteren Umbau- und Sparmaßnahmen des Chemieriesen gelten. In der Handball-Bundesliga hoffen die Rhein-Neckar-Löwen 3 Spieltage vor Saisonende noch auf einen internationalen Startplatz. Dazu brauchen unsere Sportpartner im Heimspiel am Sonntag gegen Magdeburg etwas Zählbares. Löwentrainer Mike Machula.
21: Wir wissen natürlich, wie schwer diese Aufgabe ist. Es ist für mich im Moment die beste Mannschaft der Welt, weil sie so ziemlich gar keine Schwächen haben, weil sie wenig zulassen, weil sie immer Lösungen finden und weil sie einfach mit einer unglaublichen Präsenz auch spielen. Und trotzdem bin ich fest davon überzeugt, dass wir die Qualität haben, wenn wir unser Spiel spielen und wenn wir wenig Fehler machen, dass wir auch was mitnehmen können.
20: Spielbeginn in der SAP Arena in Mannheim ist am Sonntag um 15 Uhr. Mehr News auf regenbogen.de.
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0: 12.33 Uhr haben wir es. Auf der 81 Heilbronn Richtung Stuttgart in Höhe Heilbronn unter Gruppenbach. Da haben wir eine ungesicherte Unfallstelle auf der Standspur. Da liegen mehrere Fahrzeugteile auf der Straße, wenn ihr hier unterwegs seid. Dann haben wir die A8 Karlsruhe Richtung Stuttgart. Einmal am Dreieck Karlsruhe und Karlsbad, da laufen immer noch Bergungsarbeiten, gab es einen Unfall heute früh, es gab ganz viel Stau, jetzt haben wir nur noch 2 Kilometer und weiter in Richtung Stuttgart, zwischen Pforzheim West und Pforzheim Ost, 5 Kilometer Stop and Go. Die A8 Stuttgart-Karlsruhe, Stuttgart-Karlsruhe, Stop and Go zwischen Heimsheim und Pforzheim Ost auf 4 Kilometer und auf der 81 Singen Richtung Stuttgart zwischen Rottenburg und Gärtringen 2 Kilometer Stau. Es wird geblitzt in Reutlingen, die B312 stadtauswärts direkt am Echertsufer. Danke an Nicole für diese WhatsApp und falls ihr auch noch was gesehen habt, gerne auch eine Sprachnachricht schicken. 08000 34 35 36. Ich wünsche euch eine gute Fahrt und einen wunderschönen Freitagmittag. Christine Tina Klee hier, hi.
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1: Die Landjugend Butschbach-Hesselbach startet wieder ihr tolles Wochenende, Pfingstwochenende mit einer Freiluftkegelbahn. Viele Acts, DJ, Freiluftkegeln, Preiskegeln bis Montagabend. Am Montagmorgen von 10:30 gibt es einen Gottesdienst im Freien. Kommt vorbei, bringt gute Laune mit. Die Landjugend wartet auf euch. Butschbach-Hesselbach.
0: Alles klar, haben wir uns gemerkt, liebe Sabine. Danke für deine WhatsApp. Die Sonne hat ja sowieso schon Urlaubsmodus und das Wochenende, hey, das sind 72 Stunden Freiheit für die meisten unter uns. Deshalb rausgehen, entweder hierhin oder nach Karlsruhe, heute Abend lange nach der Brauereien, 6 Brauereien, ein Ticket, 10 Euro, Bierkultur, die sich lohnt. Ihr geht nach Bayersbronn vielleicht, na, in den Nordschwarzwald, ein Jahr nach der Landesgartenschau, feiern Freudenstadt und Bayersbronn zusammen ein Jahr nachher fest, morgen ab 10 geht's los mit dem Community Run, bisschen Sport, danach Frühshoppen, Kinderprogramm, Live-Musik. Michelstadt im Odenwald ist auch was richtig Cooles. Das ganze Wochenende der Bienenmarkt, am Sonntag zum Beispiel, morgens Weißwurst essen, Blaskapelle, abends Mallorca-Party mit Icke Hüftgold, ja? Alles in einem Ort, also da geht's auch richtig ab. Ihr Lieben, gute Laune und ein Event. Mehr ist nicht auf unserer To-Do-Liste für dieses Wochenende, ja? Also habt ein wunderschönes Pfingstwochenende.
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24: Ja, draußen ist es schöner als in jedem Reisekatalog, hätte ich jetzt fast gesagt. Ja, heute bis 28 Grad, Sonne pur, es bleibt dabei. Morgen Samstag wieder ein Traumtag bis zu 30 Grad und am Pfingstsonntag heizt die Sonne nochmal richtig ein bis 32 Grad, fast kein Wölkchen. Also, schönen Freitag und ein wunderschönes, sonniges Wochenende.
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25: Das sind die Themen um 13 Uhr. Bundestag beschließt Apothekenreform. Und die gute Nachricht vom Rhein: Pfingsten feiern wir ohne Stechmücken. Ich bin Janis Tirakis. Schönen guten Tag. Schnelltests, Vorsorge, Impfspritzen. Apotheken sollen bald eine breitere Palette an Gesundheitsleistungen anbieten können. Das sieht die Apothekenreform vor, die der Bundestag heute beschlossen hat. Zur Begründung sagte Gesundheitsministerin Warken, um die Versorgung sicherstellen zu können, müssten die Aufgaben auf mehr Schultern verteilt werden. Dabei spielten Apotheken eine zentrale Rolle. Das Gesetz soll die Apotheken auch finanziell stärken und für weniger Papierkredite Krieg sorgen. Der Bundesrat muss dem Ganzen noch zustimmen. Die vom Bundestag beschlossene Senkung der deutschen Ticketsteuer geht der Luftverkehrsbranche nicht weit genug. Vertreter von Verbänden und Airlines fordern noch mehr Entlastungen, auch weil die Steuer ihrer Ansicht nach nicht stark genug gesenkt würde. Claudia Wächter berichtet.
0: Ein Tropfen auf den heißen Stein nennt der Chef von Eurowings die Absenkung der Ticketsteuer und stellt klar, der Druck auf die Kosten bleibe. Die Flugtickets würden nicht wirklich billiger. Unterm Strich um rund 2,50 Euro pro Ticket rechnet der Branchenverband vor und verlangt, die Steuer müsse für einen gewissen Zeitraum komplett ausgesetzt werden. Und auch der Boss des Billigfliegers Ryanair ist sauer. Er sagt, der deutsche Flugverkehrsmarkt sei kaputt.
25: Es ist das Ende einer Ära. Star-Coach Pep Guardiola ist beim englischen Fußballspitzenclub Manchester City nach 10 Jahren zurückgetreten. Das hat der Club heute verkündet, 1 Jahr vor Ablauf seines Vertrags. Guardiola selbst teilte mit, es gebe keinen Grund dafür, er wisse nur, dass es jetzt Zeit sei. Schlechte Nachrichten kommen derweil vom FC Bayern. Der muss im Finale des DFB-Pokals auf Torhüter Manuel Neuer verzichten. Einen Tag nach seiner Nominierung für die WM wurde bekannt, dass er wegen Muskelproblemen in der Wade morgen Abend nicht dabei sein kann. Im DFB-Pokalfinale trifft Bayern morgen auf VfB Stuttgart.
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1: Bei Stutensee im Landkreis Karlsruhe ist am Donnerstagabend ein 17-Jähriger auf einem E-Scooter lebensgefährlich verletzt worden. Laut einem Polizeisprecher soll der Jugendliche eine Straße überquert und dabei ein Auto übersehen haben. Der Wagen eines 34-Jährigen erfasste ihn frontal. Ein Rettungshubschrauber brachte den Verletzten ins Krankenhaus. Sascha Baumann, Karlsruhe.
25: Und die gute Nachricht aus Baden, am Rhein bleibt es stechmückenfrei. Trotz einiger Niederschläge in den vergangenen Wochen steigt der Wasserstand des Rheins nicht über die Ufer. Deshalb sind laut der Schnakenbekämpfungsorganisation CAPS keine Auswaldstechmücken geschlüpft. Einen stechmückenfreien Pfingstsonntag gab es zuletzt 2022. Ob der Sommer ruhig bleibt, hängt laut der CAPS von den nächsten Regenfällen ab.
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24: 1:03 haben wir es. Auf der A5 Basel-Karlsruhe ist zwischen Baden-Baden und Rastatt Süd ein defektes Auto auf der linken Spur. Die Spur ist auch aktuell noch gesperrt. Dann haben wir auf der A81 von Heilbronn Richtung Stuttgart in Höhe Heilbronn unter Gruppenbach eine Unfallstelle noch nicht abgesichert, aber auf der Standspur. Die A8 Karlsruhe Richtung Stuttgart. Zwischen Dreieck Karlsruhe und Karlsbad bei der Baustelle 4 Kilometer Stop and Go und weiter Richtung Stuttgart. Zwischen Pforzheim West und Pforzheim Süd 8 Kilometer Stau. Bianca ist noch bei uns, hallo.
2: Hallo, hier ist die Bianca. Ja. Ich wollte einen Blitzer melden auf der B535 Heidelberg Richtung Mannheim auf der Abfahrt Oftersheim. Der steht sehr versteckt.
24: Danke dir, meine Liebe. Gute Fahrt noch. Und geblitzt wird auch in Bühl, in Wimbuch, in der Wimbucher Straße. Falls ihr noch was gesehen habt, gerne auch eine Sprachnachricht schicken. 08000 34 35 36. Kommt gut an.
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24: Kein Sportler gibt im Finale nach, versteht ihr? Und ihr seid heute definitiv Sportler mit einem langen Wochenende im Blick. Schwitzend und professionell machen wir weiter.
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0: Pascal hier bei Radio Regenbogen und wir so innerlich wie die französische Garnele aus Findet Nemo.
1: Oui, oui, ou la mer. Bon, voilà.
0: Voilà. So, wir holen uns jetzt mal wieder zurück in die Region, schauen aufs Wochenende. Beim MSC Puma Kuppenheim, das ganze Wochenende Motorsport vom Feinsten mit Motoball für die Kids und so weiter, auch Mallorca-Party am Sonntag. Die Vera schreibt eine WhatsApp, grüßt alle, die auch dieses Wochenende das Lichterfest in Bad Liebenzell feiern. Pfingstsonntag ist sie da, und zwar 16 Uhr geht's los, schreibt sie, bis Mitternacht mit Feuerwerk und Lasershow. Hey, das sind mal coole Events wieder, echt? Eigentlich müsste man sich vierteilen bei dem ganzen Zeug, was bei uns da alles veranstaltet wird. Mega cool. Die Loi ist jetzt hier bei uns im Programm. Die muss erstmal noch ein bisschen Herzschmerz verkraften. Aber wir helfen ihr dabei. Red Eyes.

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13: Ein Minütchen noch, dann ist es genau 13:30. Wir schauen auf die 81 Heilbronn Richtung Stuttgart in Höhe Heilbronn unter Gruppenbach. Da ist eine ungesicherte Unfallstelle auf der Standspur. Es liegen mehrere Fahrzeugteile auf der ganzen Straße verteilt. Die 81 Stuttgart Richtung Singen zwischen Sindelfingen Ost und Böblingen Sindelfingen befinden sich auch mehrere Fahrzeugteile auf der Straße. Dann ist da auch noch eine Unfallstelle auf der linken Spur. Auf der A8 Stuttgart Richtung Karlsruhe. Stuttgart Richtung Karlsruhe zwischen Heimsheim und Pforzheim Ost 7 Kilometer Stau. Dann haben wir die A8 Karlsruhe Richtung Stuttgart zwischen Pforzheim und West und Pforzheim Süd 8 Kilometer Stau. Und auf der A5 Karlsruhe Richtung Basel, da gab es auch bei Freiburg Süd einen Unfall, 6 Kilometer Stau. Die Linda meldet einen Blitzer in Dossenheim bei der Ortseinfahrt von Schopfheim aus kommend. Und falls ihr auch was gesehen habt, gerne auch eine Sprachnachricht schicken. 08000 34 35 36. Ich wünsche euch eine gute Fahrt und habt einen wunderschönen Freitagmittag. Christina Klee hier, hi.
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0: Ja, ja, Ed Sheeran, Shivers, ja, du bringst uns zum Beben, absolut, mit deinen Songs. 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
17: Richtung Feierabend jetzt überall Sonne, kaum eine Wolke, bis 29 Grad maximal. Morgen einfach genauso geil. Nur im Schwarzwald vereinzelte Quellwolken am Start, die machen aber nichts bei maximal 30 Grad in der Spitze.
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18: Das sind die Themen um 14 Uhr. Kaufprämie für E-Autos stark nachgefragt. Und die gute Nachricht aus Freiburg. Die Erzdiözese hat den Deutschen Preis für Online-Kommunikation gewonnen. Ich bin Yannis Tirakis. Schönen guten Tag. Bundesumweltminister Schnieder zieht ein positives Zwischenfazit zur neuen Prämie für den Kauf von E-Autos. Das Portal dafür ist erst seit ein paar Tagen online. Inzwischen seien bereits rund 23.000 Anträge eingegangen. Mehr dazu von Claudia Wächter.
19: Wir haben eine sehr gute Resonanz, freut sich Schneider. Top sei die Nachfrage für batterieelektrische Fahrzeuge, sagt er. Und zwar vor allem von kleineren und mittleren Einkommen. Sein Fazit, die soziale Staffelung funktioniert. Gefördert werden unter anderem auch Plug-in-Hybride. Die Kaufprämie kann rückwirkend beantragt werden für alle Fahrzeuge, die seit Jahresanfang zugelassen wurden. Insgesamt sind in dem Fördertopf rund 3 Milliarden Euro.
18: In Deutschlands Apotheken sollen Patientinnen und Patienten in Zukunft mehr Leistungen bekommen können, zum Beispiel Impfungen, Vorsorge und Tests. Das sieht ein Gesetz der schwarz-roten Koalition vor, das der Bundestag beschlossen hat. Gesundheitsministerin Lina Waken sagte, um die Versorgung sicherstellen zu können, müssten die Aufgaben auf mehr Schultern verteilt werden. Litauen und Lettland begrüßen die Entscheidung von US-Präsident Trump, weitere 5000 US-Soldaten nach Polen zu entsenden. Das trage sowohl zur Sicherheit der baltischen Staaten als auch von ganz Europa und zur Abschreckung bei. Das schrieb der litauische Präsident Nauseda auf X. Ähnlich äußerte sich auch sein lettischer Amtskollege Rinkevich. Der ergänzte aber auch, dass Europa seine eigenen Verteidigungsfähigkeiten dringend ausbauen müsse.
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20: Autoposer sind in vielen Städten ein Problem. Anwohner klagen über Lärm und Verkehrsbeeinträchtigungen. Die Stadt Ludwigsburg schiebt dem Treiben jetzt einen Riegel vor. Ab heute gilt in der Stadt ein Verbot von Autoposer und Tuning-Treffen. Damit will die Stadt verhindern, dass sich die Szene hier etabliert. Das Verbot gilt vorerst bis November. Lars Brune, Ludwigsburg.
18: Und die gute Nachricht aus dem Breisgau: Die Erzdiözese Freiburg ist mit dem Deutschen Preis für Online-Kommunikation ausgezeichnet worden. Und zwar für ihren Wahlkompass. Das KI-gestützte Tool hatte sie für die Bundestagswahl 2025 entwickelt, um Bürgern eine fundierte, objektive Orientierung zu bieten. Das Angebot wurde weit über das Gebiet des Bistums Freiburg hinaus wahrgenommen, so die Jury der Fachzeitschrift Com.
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21: Vorsicht auf der A5 Karlsruhe Richtung Heidelberg zwischen Karlsruhe Mitte und Karlsruhe Durlach. Da gab es einen Unfall auf der rechten Spur. Alle wollen ins lange Wochenende. Es ist viel los auf den Straßen, gerade vor allem auf der A5 Karlsruhe Richtung Basel. Bei Freiburg Süd, da gab es einen Unfall, aktuell 7 Kilometer Stau. Knüppeldick kommt es auch auf der A8 Karlsruhe Richtung Stuttgart. Ihr wisst Bescheid, Dauerbaustelle zwischen Pforzheim West und Pforzheim Süd. 8 Kilometer Stau in der Gegend. Richtung 7 Kilometer Stau. Noch was von der A81, Singen Richtung Stuttgart, zwischen Ehningen und Sindelfing Ost, Baustelle, 6 Kilometer Stau. Nochmal die A81, Heilbronn Richtung Stuttgart, jetzt zwischen Stuttgart-Zuffenhausen und dem Dreieck Leonberg, 4 Kilometer Stau. Geblitzt wird auch noch leidenschaftlich, gerade in Heilbronn in der Karl-Wüst-Straße, Blitzer auch in Stuttgart in der Markstatter Straße. Und die Barbara hat noch einen Blitzer für uns. Wo steht der?
22: Der Blitzer steht in Baden-Baden-Steinbach im Rebland in der Mürichstraße.
21: Danke dir, Barbara, fürs Melden. Falls ihr auch noch was gesehen habt, schickt uns gerne wie immer eine Sprachnachricht an die 08000 34 35 36. Kommt gut an!
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21: 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Jetzt mit Dermot Kennedy. Funeral.
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0: Katy Perry, When I'm Gone bei Radio Regenbogen. Und das mit dem Sommer da gerade, mit dem vielen blauen Himmel, das ist schon eine geile Nummer, oder?
1: Das hat einfach alles viel, viel toller, viel besser, viel schöner.
2: Die Wärme und das Draußensein. Ich liebe es einfach, draußen zu sein und nicht viel anhaben zu müssen.
3: Das tolle Abendlicht.
1: Ja, genau. Und die Sonne. Du hast mehr Glücksgefühle und die ersten Klamotten werden schnell trocken.
0: Es ist einfach alles viel schöner. Langes Pfingstwochenende vor der Brust. Ferienstart in Baden-Württemberg kommt dazu. Radio Regenbogen-Wetterexperte Jörg Kachelmann. Wie viel Sommer bekommen wir denn die nächsten Stunden?
4: Es kommt ganz viel Sommer auf uns zu. Es kommt jeder Sommer, den man sich vorstellen kann. Temperaturen morgen dann an die 30 und Sonntag, Montag dann über 30.
0: Gibt auch ziemlich gut Sonnenstunden pro Tag dann, oder?
4: Ja, ja. 13, wenn mal ein paar Schleierwolken da sind und man ein bisschen was abziehen muss oder im Schwarzwald oben, wo vielleicht zwischendurch noch ein paar Blumenkohlis herumstehen, und 15 dort, wo es halt unten rum im Tal, wo es einfach den ganzen Tag durchbrennt.
0: Okay, Pfingsten wird also ganz groß und dann kannst du schon abschätzen, wie lange die Sonne bei uns bleibt?
4: Von der Sonne her bleibt es wahrscheinlich die ganze kommende Woche auch noch so. Von den Temperaturen her suppt dann am Mittwoch was Kühleres von Norden rein. Das heißt, wir sind nicht mehr in der Nähe von 30. Das ist am Dienstag dann zum letzten Mal so, sondern wir sind dann noch bei 20 bis 25, aber eher näher an 25 im Rest der Woche.
0: Also, sagen wir an dieser Stelle von Radio Regenbogen frohe Pfingsten, schönen Ferienstart an alle Kids. Und schön eincremen nicht vergessen, ja? Nicht, dass ihr hinterher sagt, also daran hat mich irgendwie wirklich keiner erinnert.

0: Unser Radio Regenbogen-Wetterexperte Jörg Kachelmann prophezeit es. Das wird das erste echte Sommerwochenende bei uns in Baden-Württemberg. Und die Radio Regenbogen-Community, die stellt schon ganz wild eine Sommercollage zusammen. Eine Collage mit Sommertönen, die wir auf jeden Fall jetzt am langen Wochenende hören werden. So weit hier sind wir schon. Also Eisschlecken, ins Wasser springen und grillen. Hier kommt die Sandra aus Emmendingen jetzt ins Spiel.
1: Ich würde mal so ein klassisches Eiswürfelgeräusch in die Runde werfen, weil die kommen auf jeden Fall in mein Aperolchen am Wochenende.
0: So, sehr guter Plan. Also Eiswürfel, sowas hier wahrscheinlich. Moment, Eiswürfel, nehmen wir die hier. Machen wir auf jeden Fall dazu. Jetzt seid ihr dran. Welches Sommergeräusch werden wir jetzt am langen Wochenende auf jeden Fall hören? Völlig egal, ob am See, im Garten, im Fußballstadion. Welches Geräusch ist es? Gerne mithelfen bei der Sommercollage. Einfach Sprachnachricht an die 08000 34 35 36. Und jetzt Radio ganz laut für Harry Styles. Hier ist American Girls.

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17: Vorsicht gerade auf der A81 Heilbronn Richtung Stuttgart, Höhe Heilbronn unter Gruppenbach. Hier gab es einen Unfall auf der rechten Spur und es fliegen Fahrzeugteile rum. Macht langsam. Langsam machen, weil es nicht anders geht. Es fiel los auf der A5 Karlsruhe Richtung Basel. Bei Freiburg Süd gab es einen Unfall, da 6 Kilometer Stau. Viel los auch auf der A8 Karlsruhe Richtung Stuttgart. Dauerbaustelle zwischen Pforzheim West und Pforzheim Süd. 8 Kilometer Stau in der Gegenrichtung, 7 Kilometer Stau. Und noch was von der A81 Singen Richtung Stuttgart zwischen Ehningen und Sindelfingen Ost. Da 6 Kilometer Stau. Geblitzt wird in Stuttgart in der Markstatter Straße und Blitze auch in Freiburg bei der Auffahrt auf die B3. Schreibt uns die Saskia. Danke dir. Falls ihr noch was gesehen habt, schickt uns gerne auch eine Sprachnachricht an die 08000 34 35 36. Mein Name ist Basti Hauk. Kommt gut ins lange Wochenende.
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0: direkt mental entspannt. So soll es zumindest sein beim Birding, beim Vogelbeobachten. Ist der neue Trend. Nicht mehr nur bei der älteren Generation. Viele junge Menschen gehen mittlerweile raus ins Freie und beobachten und lauschen den Vögeln. Einer davon, Kollege Lukas Spannbauer aus der Radio Regenbogen Musikredaktion. Lukas, du liegst mir mit deinem Birding schon seit Wochen in den Ohren.
1: Ja, weil ich auch seit Wochen kaum noch was anderes mache, Basti. Okay. Ich gehe raus von der Arbeit und gehe birden. Weil es ist ein verdammt geiler Ausgleich zu unserer digitalen Welt. Wir standen die ganze Zeit auf dem Computer und da kommt man mal ein bisschen runter, schaltet mal ab und hört halt den Jungs Mädels so zu, was die so pfeifen. Außerdem, wir lernen die Natur um uns rum. In Deutschland gibt es ganz viel davon, lernen wir besser kennen.
0: Okay.
1: Ja, ich kann jetzt zum Beispiel sagen, wie eine Amsel zwitschert. So.
0: Habe ich schon mal gehört, ja. Hätte ich als Amsel nicht identifizieren können.
1: Hörst du vor allem morgens, ne?
0: Deswegen bist du halt auch der Profi. Du machst Birding wirklich sehr leidenschaftlich und auf, ich würde sagen, schon auf sehr hohem Niveau, was du so erzählst, mit App und mit Top-Ausstattung, ne?
1: Ja, also App ist ganz wichtig, die Merlin Bird ID. Die ist von der Cornell University in Amerika drüben. Das ist eine Community mit ganz vielen, Zehntausenden, Hunderttausenden anderen Birdern. Und man braucht natürlich das richtige Fernglas. Der Ferrari ist Swarovski, ja, also okay. Die machen auch Ferngläser. Die kosten dann so 2.800 bis 3.500 Euro. Ich habe mir ein Einsteigermodell für 300, 400 Euro so gekauft.
0: Was war so der verrückteste Vogel, den du mit deinem 300, 400 Euro Fernglas gesehen hast?
1: Beim ornithologischen Spaziergang hier in Mannheim haben wir einen Steinschmätzer gesehen.
0: Einen was?
1: Einen Steinschmätzer. Und das ist ein sehr seltener Vogel, wurde mir dann gesagt. Da war ich noch recht jung im Birding-Game. Und das war für alle wirklich ein Erlebnis.
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Hit von Rita Ora. I will never let you down bei Radio Regenbogen. Und das Gefühl von langem Wochenende mit ganz viel Sonne, mit viel blauem Himmel und glücklichen Gesichtern. Dieses Gefühl verpackt in einem Song jetzt bei uns. Kommt von London Beat. Hey!

0: Coolness Faktor 10 von 10. Cat's Eye, Gabriella. Hier ist Radio Regenbogen mit der besten Musik. Gleich, Imani.
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0: Aus dem Jahr 2015, Don't Be So Shy, richtig heißer Song. Kommt drauf auf eure Playlist, gleich unter anderem mit dabei, nach drei.
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0: Einfach so schön und einfach so verdient Richtung Feierabend. Überall Sonne, viel blauer Himmel, kaum eine Wolke, bis 29 Grad. Morgen einfach genau so, nur im Schwarzwald mal vereinzelt ein paar Quellwolken am Start. Die machen aber nichts bei maximal 30 Grad. Sonntag und Montag, geil, gleiches Spiel.
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28: Das sind die Themen um 15 Uhr. Chippflicht für Hunde und Katzen in Europa. Und die gute Nachricht aus Karlsruhe: Studierende entwickeln die Zukunft des Autos.
1: Ich bin Yannis Tirakis. Schönen guten Tag. Hunde und Katzen müssen in der Europäischen Union in Zukunft durch Mikrochips identifizierbar sein. Die Mitgliedstaaten haben sich endgültig auf die neue Regel geeinigt. Bis die Chips aber Pflicht sind, gelten Übergangsfristen. Aus Brüssel berichtet Dieter Ebeling.
2: Begründet wird die Registrierungspflicht mit dem Kampf gegen illegalen Tierhandel. In Deutschland gibt es 72 Millionen Hunde und 83 Millionen Katzen. Für Hunde sieht die EU-Regelung eine Übergangsfrist von 10 Jahren vor, für Katzen sind es 15 Jahre. Bauernhofkatzen sind übrigens von der Chippflicht ausgenommen. Nun müssen nationale Datenbanken geschaffen werden, die natürlich auch EU-weit geteilt werden können. Wie das alles genau geregelt wird, ist noch unklar.
1: Bundesumweltminister Carsten Schneider sieht einen großen Andrang auf die neue E-Auto-Prämie. Wenige Tage nach dem Start seien bereits 23.000 Anträge eingegangen, sagte der SPD-Politiker. Nachgefragt würden vor allem batterieelektrische Fahrzeuge. Es würden sich viele Haushalte mit kleinen und mittlerem Einkommen melden. Die soziale Staffelung funktioniere, so Schneider. Die deutsche Eishockey-Nationalmannschaft trifft bei der Eishockey-WM in der Schweiz auf Außenseiter Ungarn. Das Team von Bundestrainer Harold Kreis braucht heute einen Sieg, um weiter Chancen aufs Viertelfinale zu haben. Bisher hat das Team aus 4 Spielen nur einen Punkt geholt. Das Spiel beginnt um 16.20 Uhr.
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3: Die schwedische Klima- und Gaza-Aktivistin Greta Thunberg ist überraschend als Zuschauerin aufgetaucht beim Prozess gegen Pro-Palästina-Aktivisten in Stuttgart-Stammheim. Hier geht es um den Angriff auf ein israelisches Rüstungsunternehmen in Ulm. Thunberg hatte zuletzt immer wieder an Protestaktionen gegen Israel teilgenommen. Barbara Schlegel, Stuttgart.
1: Und die gute Nachricht aus Nordbaden. Studierende der Hochschule haben ein autonom fahrendes Elektro-Rennauto entwickelt. Das Team Highspeed Karlsruhe stellte den F120 heute vor. Das Fahrzeug wiegt nur 170 Kilo und fährt sich auf der Rennstrecke komplett selbst. Das Team will damit bei internationalen Formula-Student-Events antreten, darunter in Deutschland und Österreich. 2023 holte Highspeed Karlsruhe bereits den Weltmeistertitel in der Verbrennerklasse.
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4: Vorsicht auf der A5 in Richtung Basel zwischen Freiburg Süd und Bad Grotzingen. Da läuft eine Unfallaufnahme. Vorsicht nochmal jetzt auf der A81 Heilbronn Richtung Stuttgart. Höhe Heilbronn unter Gruppenbach. Unfall auf der rechten Spur. Unfallaufnahme läuft. Es kommt leider knüppeldick auf der A5 Karlsruhe Richtung Basel zwischen Karlsruhe Süd und Rastatt Nord. Unfall. 10 Kilometer Stau. Viel los auch auf der A8 Karlsruhe Richtung Stuttgart. Klar, Dauerbaustelle zwischen Pforzheim West und Pforzheim Süd. 8 Kilometer Stau in der Gegenrichtung, gerade 7 Kilometer Stau. Und noch was von der A81 Singen Richtung Stuttgart zwischen Ehningen und Sindelfing Ost. 6 Kilometer Stau. Geblitzt werdet ihr, wenn ihr wollt, gerade in Hausen im Wiesental, da in der Bundesstraße. Und Blitze auch in Freiburg in der Sundgauallee. Habt ihr noch was gesehen? Dann schickt uns gerne wie immer eine Sprachnachricht an die 08000 34 35 36. Kommt gut an.
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4: Da guckst du einmal nicht hin, ist schon wieder Freitag. Kommt gut ins lange Sonnenwochenende. Jetzt mit Glock Glock. Geiler Hit. Hier ist Out of the Dark.
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0: ist einfach hervorragend. Also wirklich hervorragend läuft das hier bei uns beim Thema Badeseen. Hier ist Radio Regenbogen. 300 Badeseen haben wir ungefähr in Baden-Württemberg und der Pfalz. 300, das ist viel. Gesundheitsamt hat die Wasserqualität gerade getestet und die ist überall hervorragend. Wer also in den See springt am langen Wochenende, gerne. Ihr müsst allerdings hart sein. Wassertemperaturen aktuell so 16, 17 Grad, das ist nicht viel. Wenn ihr zu Hause den Pool aufstellt, das dauert so circa 7 Stunden in der Sonne, bis das Wasser okay ist von der Temperatur. Uwe aus Sandhausen hat da noch einen kostenlosen Tipp für uns.
1: Macht eine 10 mm starke Bautenschutzplatte schwarz runter, dann bleibt eure Wärme länger im Schwimmbecken drin.
0: Danke dir, Uwe. Jens Schneider vom Morgen hat hier bei uns im Hof bei Radio Regenbogen auch ein Planschbecken aufgestellt und die Challenge ist, wir erraten, wie viel Grad sind in diesem Planschbecken am Dienstag um 7 Uhr nach diesem langen 30 Grad Wochenende. Gerne mitmachen über unseren Radio Regenbogen Kanal. Da ganz einfach antworten. Und wer als Erster richtig tippt, bekommt das Pepper Pick Becken geschenkt. Drehst du durch. Hier ist Imani. Don't

0: kleiner Hit von Oasis. Don't look back in anger. Hier ist Radio Regenbogen. Mein Sohn, 16 Monate, der wird das lange Wochenende über im Garten spielen und ein bisschen unterm Rasensprenger tanzen, nehme ich an. Kinder haben im Sommer einfach immer die geilsten Ideen.
1: Freibad schwimmen, Picknick machen gehen.
2: Ich pflück im Sommer gerne Blumen. Schmetterlinge und nach anderen Insekten angucken mit Lupe.
0: Eins davon raussuchen und bitte, bitte nachmachen am langen Pfingstwochenende. Kommt gut rein mit uns. Hier ist Radio Regenbogen. 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
2: Endlich Sommer. Schon heute zum Feierabend wirklich geilstes Sonnenbrillenwetter, weil ganz viel Sonnenschein, viel blauer Himmel, Temperaturen bis 29 Grad. Morgen wird's noch ein Ticken geiler, weil noch ein Ticken wärmer, bis 30 Grad am Samstag. Es bleibt bei viel Sonnenschein und viel blauem Himmel.
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15: Ich bin Janis Tirakis. Schönen guten Tag. Hunde und Katzen brauchen in Zukunft einen Mikrochip, mit dem sie identifiziert werden können. Darauf haben sich die EU-Staaten in Brüssel geeinigt. Mit der Maßnahme soll unter anderem der illegale Handel mit Tieren eingedämmt werden. Haustierbesitzer sollen aber Übergangsfristen bekommen. Für Hunde 10 Jahre und für Katzen 15. Vorm Start ins Pfingstwochenende ist Sprit in Deutschland wieder billiger geworden. Im bundesweiten Schnitt hat ein Liter Super E10 gestern knapp unter 2 Euro gekostet und damit knapp einen Cent weniger als noch am Mittwoch, teilte der ADAC mit. Diesel ist sogar um 1,5 Cent billiger geworden und hat ebenfalls knapp unter 2 Euro gekostet, sogar etwas weniger als E10. Das war der niedrigste Tagesschnitt seit Anfang März. Die deutsche Eishockey-Nationalmannschaft trifft bei der WM in der Schweiz auf Außenseiter Ungarn. Das Team von Bundestrainer Harold Kreis braucht heute einen Sieg, um weiter Chancen aufs Viertelfinale zu haben. Bisher hat das Team aus 4 Spielen nur einen Punkt geholt. Los geht's um 16.20 Uhr.
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20: Ich bin Nathalie Bender, hallo. Lust auf ein Jahrmarkt-Feeling wie aus einem amerikanischen Highschool-Film? Dann ab nach Heidelberg. Noch bis Montag verwandelt sich das ehemalige US-Airfield zwischen Kirchheim und Pfaffengrund in einen lebendigen Treffpunkt voller Leben. Beim deutsch-amerikanischen Freundschaftsfest gibt's Fahrgeschäfte, typisch amerikanische Snacks und jede Menge Stimmung. Ein Fest, das das Miteinander beider Kulturen feiert, voller Atmosphäre und Geschichte. Dolce Vita mitten in Heilbronn. Bis Sonntag wird der Kiliansplatz zu Piazza Kilian und bringt italienisches Lebensgefühl in die Innenstadt. Beim italienischen Markt gibt es mediterrane Spezialitäten direkt von Händlern aus Italien, von Antipasti bis Wein und süßen Leckereien. Dazu gibt's Live-Musik am Abend und morgen eine Modenschau. Ein Wochenende wie in Italien, nur ohne Koffer packen. Und morgen Abend verwandelt sich der Innenhof des Mannheimer Schlosses zu einer besonderen Open-Air-Location. Das Motto: Urlaubsfeeling mit Latin und Black Music. Von 21 Uhr bis 2 Uhr nachts sorgen 3 DJs für die richtige Stimmung.
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2: Vorsicht gerade auf der A5 Richtung Basel. Bei der Auffahrt Freiburg Süd gab es einen Unfall. Macht da bitte langsam. Vorsicht gerade auch auf der A81 Singen Richtung Stuttgart zwischen Villingen-Schwenningen und Rottweil. Unfall auf der linken Spur. Ihr braucht viel Zeit auf der A5 Karlsruhe Richtung Basel zwischen Karlsruhe Süd und Rastatt Nord. Auch da gab es einen Unfall. Aktuell 10 Kilometer Stau. Zu euch auf die A8 Karlsruhe Richtung Stuttgart. Klar, Dauerbaustelle zwischen Pforzheim West und Pforzheim Süd. 8 Kilometer Stau. In der Gegenrichtung 7 Kilometer Stau. Und noch was von der A5 und A8 von Heidelberg Richtung Stuttgart zwischen Karlsruhe-Durlach und Karlsbad. Da aktuell 9 Kilometer stockender Verkehr. Es wird geblitzt in Freiburg in der Sundgauallee. Und der Marc hat gleich 2 Blitzer gesehen, ne?
21: Einmal in Reutlingen. Einmal die Konrad-Adenauer-Straße, Jet-Tankstelle.
2: Aha.
21: Und der andere in Reutlingen am Eckartufer bei der Bushaltestelle unter der Brücke auch beidseitig.
2: Marc, wir danken dir fürs Doppelmelden. Falls ihr auch noch was gesehen habt, schickt uns gerne wieder Marc eine Sprachnachricht an die 08000 34 35 36. Mein Name ist Basti Haug. Wo es soweit ist, schönen Feierabend, schönes Wochenende.
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Locker leichtes Gefühl mit Post Malone, Chemical. Noch so ein locker leichtes Gefühl bekommt ihr gleich hier bei Radio Regenbogen mit dem Titel Legende des Tages. Könnt ihr haben. Wir spielen gleich wieder Spaß oder so war's. Unser Feierabendspielchen. Ihr hört eine ganz wilde Geschichte aus der Region. Sollt nur sagen, stimmt oder stimmt nicht. Heute kommt die Geschichte vom Leibniz-Institut für deutsche Sprache in Mannheim. Die planen ganz offenbar eine Rechtschreibreform rund um das Wort Pfingsten. Man soll es in Zukunft auch ohne P aussprechen und schreiben können, also Pfingsten. Was sagt ihr? Ist da was dran oder nicht? Gerne anrufen, mitspielen 08000 34 35 36.

0: Huntrix.
1: Golden. Hier ist Radio Regenbogen mit der besten Musik. Gleich die absolute Feierabendhymne von Glockenbach und Tom Walker. Die besingen das, wo wir alle hinwollen. Home. Kommt drauf auf eure Playlist gleich, unter anderem mit dabei nach 4.
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1: Überall Sonne. Wenn irgendeiner eine Wolke sieht, gerne anrufen hier im Studio. 08000 34 35 36. Temperaturen bis 29 Grad im Feierabend. Morgen genauso, nur im Schwarzwald vereinzelt Quellwolken unterwegs. Die machen aber nichts bei bis zu 30 Grad in der Spitze. Geil.
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15: Das sind die Themen um 16 Uhr. Spritversorgung in Deutschland nicht in Gefahr. Und die gute Nachricht für Baden-Württemberg, die Badeseen sind fast alle in einem super Zustand. Ich bin Yannis Tierakis. Schönen guten Tag. Die von der Bundesregierung wegen des Iran-Kriegs eingesetzte Energietaskforce sieht im Moment keine Probleme bei der Versorgung in Deutschland. Die sei gewährleistet. Der Sommerurlaub sei sicher, sagte der Co-Vorsitzende des Gremiums Sepp Müller. Die Abgeordneten hatten sich heute mit Vertretern der Logistik-, Chemie- und Luftverkehrsbranchen über die aktuelle Lage ausgetauscht. Beim Thema Tankrabatt gibt es noch keine Einigung. SPD-Fraktionsvize Zorn, der Vorsitzende der Taskforce, Fonds hatte sich gegen eine Verlängerung ausgesprochen. Es müsse stattdessen über einen Spritpreisdeckel nachgedacht werden. Den lehnt Wirtschaftsministerin Reiche aber ab. Hunde und Katzen müssen in der Europäischen Union in Zukunft durch Mikrochips identifizierbar sein. Die Mitgliedstaaten haben sich endgültig auf die neue Regel geeinigt. Bis die Chips aber Pflicht sind, gelten Übergangsfristen. Aus Brüssel berichtet Dieter Ebeling.
0: Begründet wird die Registrierungspflicht mit dem Kampf gegen illegalen Tierhandel. In Deutschland gibt es 72 Millionen Hunde und 83 Millionen Katzen. Für Hunde sieht die EU-Regelung eine Übergangsfrist von 10 Jahren vor, für Katzen sind es 15 Jahre. Bauernhofkatzen sind übrigens von der Chippflicht ausgenommen. Nun müssen nationale Datenbanken geschaffen werden, die natürlich auch EU-weit geteilt werden können. Wie das alles genau geregelt wird, ist noch unklar.
15: Handball-Bundestrainer Alfred Gislason bleibt auch über die Heim-WM hinaus Cheftrainer der deutschen Nationalmannschaft. Der DHB hat den Vertrag mit ihm bis zu den Olympischen Spielen 2028 verlängert. Gislason trainiert die DHB-Auswahl schon seit Februar 2020 und konnte mit ihr sowohl bei Olympia als auch bei der EM jeweils Silber holen.
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7: Vom gestrigen Stromausfall in Freiburg waren rund 10.000 Haushalte betroffen. Ursache waren Arbeiten bei einem überregionalen Strombetreiber, so die Badenova. Unterdessen kommt es weiterhin zu Einschränkungen in der Uni, weil Systeme des Rechenzentrums noch nicht funktionieren. Die Bibliothek bleibt weiter geschlossen. Tanja Burger, Freiburg.
15: Und die gute Nachricht aus Baden-Württemberg: 95% der rund 300 Badestellen an Seen haben eine hervorragende Wasserqualität, sagt das Land. Wer wirklich schwimmen will, muss aber mutig sein. Die Wassertemperatur liegt zurzeit zwischen 16 und 17 Grad.
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1: Ihr braucht viel Zeit auf dem Weg ins lange Wochenende, gerade vor allem auf der A5 Karlsruhe Richtung Basel zwischen Karlsruhe Süd und Rastatt Nord. 10 Kilometer Stau. A5 und A8 von Heidelberg Richtung Karlsruhe zwischen Karlsruhe Durlach und Karlsbad. Aktuell 9 Kilometer Stau. Viel los auch natürlich auf der A8 Karlsruhe Richtung Stuttgart zwischen Pforzheim West und Pforzheim Süd. 8 Kilometer Stau, in der Gegenrichtung gerade 7 Kilometer Stau. Und nochmal tief durchatmen und viel Geduld auf der A81 Singen Richtung Stuttgart zwischen Ehningen und Sindelfing Ost. Baustelle 6 Kilometer Stau. Ein Blitzer steht aktuell in Heidelberg, da im Kirchheimer Weg, und Blitzer auch in Leonberg, da in der Bahnhofstraße. Habt ihr noch was gesehen? Dann schickt uns doch gerne wie immer eine Sprachnachricht an die 08000 34 35 36. Kommt gut an.
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1: Also wie ist es jetzt? Gibt es bald eine Rechtschreibreform, nach der es okay ist, Pfingsten ohne P zu sagen und zu schreiben? Also Pfingsten klären wir in genau 9 Minuten. Jetzt erstmal geiler Hit von Alex Warren. Hier ist Fever Dream. Kommt gut ins extra lange Wochenende.
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0: schönen Feierabend.
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0: Heute am Start die Cora aus Monnem, aus Mannheim.
2: Hallo.
0: Cora, wenn ich so richtig drüber nachdenke, ich glaube, ich kenne nur Cora Schumacher und dich. Wie oft passiert dir das, dass ich sage, guck mal, wie die Schumacher?
2: Ja, genau. Ja, sehr oft tatsächlich. Aber es wird langsam weniger.
0: Weil sie nicht mehr so präsent ist, ne?
2: Wahrscheinlich, ja.
0: Jetzt bist du die Cora mit der großen Reichweite. Und vielleicht auch bald mit dem Titel Legende des Tages. Wir spielen gemeinsam Spaß oder so war's. Du hörst eine Geschichte aus der Region, sollst einfach nur sagen, stimmt oder stimmt nicht. Frage vorab, wie sprichst du denn Pfingsten aus?
2: Pfingsten.
0: Okay, bin ich mal gespannt, was du zu der Geschichte sagst.
3: Timing perfekt. Antrag fraglich oder nachvollziehbar. Also das Leibniz-Institut für deutsche Sprache in Mannheim erwägt eine neue Rechtschreibreform mit einem ganz besonderen Punkt. Pfingsten mit P soll in Zukunft auch einfach Pfingsten, also ohne P, ausgesprochen und auch geschrieben werden. Pfingsten. Gut, sagt gefühlt die Hälfte von uns. Ich weiß, dass sich dir da die Nackenhaare aufstellen, Basti. Pfingsten, musst du dich dran gewöhnen. Wenn es denn stimmt. Spaß oder so war's.
0: Schlimm, ich hasse es, wenn Menschen Worte komisch aussprechen. Und Pfingsten gehört ganz oben da dazu. Was sagst du zu der Geschichte?
2: Ich sage, die ist nicht wahr. Ich hoffe es zumindest, dass sie nicht wahr ist.
0: Kennst du viele Menschen, die Pfingsten sagen, ohne P?
2: Tatsächlich nicht. Nee, die sagen es alle richtig.
0: Ich habe allein heute schon drei hier in der Redaktion getroffen, wo ich wirklich beinahe an die Decke gegangen bin. Aber Cora, ich kann dir sagen, diese Geschichte, die ist zum Glück erfunden und du bist eine Legende. Glückwunsch.
2: Super, vielen Dank.
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Heimkommen mit dem Auto gerade nicht so einfach. Es ist viel los. Jetzt noch eine aktuelle Gefahrenmeldung vom Radio Regenbogen Verkehrsteam. Vorsicht gerade auf der A8 Karlsruhe Richtung Stuttgart. Zwischen dem Dreieck Karlsruhe und Karlsbad, da gab es einen Unfall auf der rechten und mittleren Spur. Unfallaufnahme und Bergungsarbeiten laufen aktuell. Macht langsam. Komplette Verkehrsübersicht bei uns gleich wieder um 4:30. Und jetzt ganz neu Miles Smith und Neil Horan mit dem Motto des Tages. Hier ist Drive Safe.

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19: Ist in Schulnoten natürlich eine glatte 1 mit Sternchen schon heute im Feierabend. Viel Sonne, viel Blau, Temperaturen bis 29 Grad. Es bleibt auch morgen bei der glatten 1, nur im Schwarzwald vereinzelt. Ein paar Quellwolken unterwegs, die machen aber nichts bei maximal 30 Grad in der Spitze morgen.
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20: Ich bin Yannis Tirakis. Schönen guten Tag. Die von der Bundesregierung wegen des Iran-Kriegs eingesetzte Energietaskforce sieht im Moment keine Probleme bei der Spritversorgung in Deutschland. Die sei gewährleistet, der Sommerurlaub sei sicher, sagte der Co-Vorsitzende des Gremiums Sepp Müller. Die Abgeordneten hatten sich heute mit Vertretern der Logistik-, Chemie- und Luftverkehrsbranchen über die aktuelle Lage ausgetauscht. Der Bundestag hat heute mehr Befugnisse für Apotheken und Erleichterungen beim Kindergeld angestoßen. Apotheken sollen in Zukunft mehr Leistungen anbieten dürfen, zum Beispiel Impfungen. Frischgebackene Eltern sollen demnächst keinen Antrag mehr auf Kindergeld stellen müssen und es stattdessen automatisch bekommen. Die Reform soll nächstes Jahr kommen. Trotz des Iran-Kriegs ist die deutsche Wirtschaft im ersten Quartal gewachsen. Wie das Statistische Bundesamt mitteilte, gab es beim Bruttoinlandsprodukt ein Plus von 0,3% im Vergleich zum Vorquartal. Dazu haben vor allem höhere Exporte beigetragen.
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10: Ich bin Nathalie Bender, hallo. Lust auf ein Jahrmarkt-Feeling wie aus einem amerikanischen Highschool-Film? Dann ab nach Heidelberg. Noch bis Montag verwandelt sich das ehemalige US-Airfield zwischen Kirchheim und Pfaffengrund in einen lebendigen Treffpunkt voller Leben. Beim deutsch-amerikanischen Freundschaftsfest gibt's Fahrgeschäfte, typisch amerikanische Snacks und jede Menge Stimmung. Ein Fest, das das Miteinander beider Kulturen feiert, voller Atmosphäre und Geschichte. Dolce Vita mitten in Heilbronn. Bis Sonntag wird der Kiliansplatz zur Piazza Kilian und bringt italienisches Lebensgefühl in die Innenstadt. Beim italienischen Markt gibt es mediterrane Spezialitäten direkt von Händlern aus Italien, von Antipasti bis Wein und süßen Leckereien. Dazu gibt's Live-Musik am Abend und morgen eine Modenschau. Ein Wochenende wie in Italien, nur ohne Koffer packen. Und morgen Abend verwandelt sich der Innenhof des Mannheimer Schlosses zu einer besonderen Open-Air-Location. Das Motto: Urlaubsfeeling mit Latin und Black Music. Von 21 Uhr bis 2 Uhr nachts sorgen drei DJs für die richtige Stimmung.
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19: Es ist wahnsinnig viel los auf dem Weg ins lange Wochenende. Vorsicht gerade auf der A5 Karlsruhe Richtung Basel zwischen Offenburg und Lahr. Da gab es einen Unfall. Es steht ein kaputtes Auto auf der rechten Spur. Genau die ist auch gesperrt. Langsam machen, vorsichtig fahren auch auf der A8 Stuttgart Richtung Karlsruhe. Höhe Stuttgart-Möhringen gab es einen Unfall auf der linken und mittleren Spur. Ihr braucht deutlich mehr Zeit auf der A5 Karlsruhe Richtung Basel zwischen Karlsruhe Süd und Rastatt Nord. Unfall, 4 Kilometer Stau. A5 und A8 Heidelberg Richtung Stuttgart zwischen Karlsruhe Durlach und Karlsbad, 9 Kilometer Stau. Knüppeldick kommt es natürlich auch auf der A8 Karlsruhe Richtung Stuttgart. Dauerbaustelle zwischen Pforzheim West und Pforzheim Süd. 8 Kilometer Stau in der Gegenrichtung, 7 Kilometer Stau. Und bisschen mehr Zeit braucht ihr noch auf der A81 Singen Richtung Stuttgart zwischen Ehningen und Sindelfing Ost. Aktuell 6 Kilometer Stau. Geblitzt wird auch noch leidenschaftlich, gerade zum Beispiel in Heidelberg direkt im Kirchheimer Weg und Blitze auch in Leonberg da in der Bahnhofstraße. Kommt gut nach Hause, tief durchatmen, falls ihr im Stau steht. Und falls ihr unterwegs noch was seht, schickt gerne eine Sprachnachricht, wie immer an die 08000 34 35 36. Mein Name ist Basti Hauk, euch einen schönen Feierabend.
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0: long time. Ray Dalton, Do It Again. Do It Again, das ist auch das Motto von Stuttgart Morgen.
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0: Die Bundesliga ist weitestgehend in der Sommerpause. Dafür morgen DFB-Pokalfinale. Titelverteidiger Stuttgart trifft auf die Bayern. Und unsere Sportreporterin Rebecca Allgeier ist am Start. Was spricht denn morgen überhaupt für die Schwaben gegen diese übermächtigen Bayern?
2: Erstens, die Cannstatter haben nichts zu verlieren, gehen als Underdog ins Spiel. Der Druck liegt klar beim FC Bayern. Und die warten auch schon seit 6 Jahren auf den Titel. Zweitens, die vom Bundestrainer Julian Nagelsmann nominierten Kicker wie Dennis Undav, Jamie Leveling, Angelo Stiller und Alexander Nübel schweben gerade auf der WM-Welle. Und drittens, die VfB-Fans werden die Jungs tragen. Im Stadion, aber auch in Stuttgart am Mercedes-Benz-Museum beim Public Viewing. Mehrere 10.000 in Weiß und Rot supporten. Also VfB, bringt den Pott nach Baden-Württemberg.
0: 3 sehr gute Gründe. Was tippst du morgen?
2: Bevor ich meinen Tipp abgebe, wollen wir doch mal hören, was unser Ministerpräsident und glühender VfB-Fan Cem Özdemir mir gesagt hat.
3: Wenn die Bayern nicht ihren besten Tag erwischen und der VfB Stuttgart möglichst wenig Fehler hinten macht und vorne dann unser Angriff liefert, und wir haben ja da mit Undav und Demirovic klasse Stürmer, dann tippe ich auf ein 2-1 für den VfB Stuttgart.
2: Berufsoptimist. Ich glaube, das Ding geht nicht in 90 Minuten über die Bühne. Ich sag Elfmeterschießen, aber Stuttgart verteidigt den Titel.
0: Wir drücken natürlich alle Daumen, und noch ein Highlight morgen, 11.30 Uhr Stadtderby zwischen dem Waldhof Mannheim und dem VfR Mannheim. Da geht's um den badischen Pokal.
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0: Lady Gaga, The Edge of Glory. Hier ist Radio Regenbogen und bei unserem Musikquiz, es ist nicht Roberto Blanco, erklären wir euch ja immer Interpret und Song auf spezielle Art und Weise. So war's gestern mit Valentina aus Lörrach.
1: Interpret.
2: In Frankreich gibt's ja 7 Rock-Radiosender, ne? Also Rock 1, 2, 3, 4, 5, 6 und dann natürlich noch Rock, könnt ihr euch denken.
1: Song.
2: Also optisch habe ich das heute, ne? Hab ein tolles Outfit an. Heute habe ich wirklich, ja, habe ich den Look.
0: Ich drehe da jeden Tag durch, Valentina. Mein Tipp für dich ist, es ist nicht Roberto Blanco. Was sagst du?
3: Ich sag, das Lied, das halt gesucht wird, ist The Look von Roxette.
0: Valentina!
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0: Und jetzt kommt ihr.
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2: Nein! Das ist nicht Roberto Blanco.
0: Auch heute erklären wir euch Interpret und Song auf spezielle Art und Weise. Ihr braucht beides. So klingt das Quiz des Tages.
1: Interpret.
2: Also, soweit ich weiß, war die ja ewig mit dem Schönling Orlando Bloom verheiratet. Ne? Die haben auch ein Kind und so. Jetzt sind sie getrennt. Da könnt ihr jetzt ich... nee, der Justin Trudeau war schneller.
1: Song.
2: Ich weiß ja nicht mal, was gestern war. Wie soll ich mich an die Nacht letzten Freitag erinnern?
0: Wenn ihr es wisst, macht euch zur Legende. Schnell anrufen 08000 34 35 36. Mein Tipp für euch auch heute, es ist nicht Roberto Blanco. Strumming.

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22: Ist einfach perfekt heute zum Feierabend und auch über die kompletten Feiertage hinweg. Der Reihe nach. Jetzt aktuell überall viel Sonnenschein, kaum eine Wolke. Das bleibt auch bis tief in den Abend hinein, bis 29 Grad. Morgen genauso schön, nur im Schwarzwald vereinzelt paar Quellwolken am Start. Die machen aber nichts bei maximal 30 Grad.
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23: Das sind die Themen um 17 Uhr. Trump stellt NATO erneut in Frage. Und die gute Nachricht vom Rhein: Pfingsten feiern wir ohne Stechmücken.
0: Ich bin Yandis Tirakis. Schönen guten Tag. Braucht es die NATO überhaupt noch, wenn sie beim Iran-Krieg nicht mitzieht? Diese Frage stellt sich aus Sicht der USA. Präsident Donald Trump sieht die europäischen Bündnispartner deshalb unter Zugzwang. Das ist das Ergebnis eines NATO-Außenministertreffens in Schweden. Mehr dazu von Dieter Ebeling.
1: US-Außenminister Rubio machte seinen europäischen Kollegen eines ganz klar. Beim NATO-Gipfel in 6 Wochen in der Türkei müsse Präsident Trump vom Mehrwert der NATO überzeugt werden. Nachdem Spanien den USA die Nutzung eigener Stützpunkte für den Iran-Krieg verbot, stelle sich diese Frage ganz eindeutig. Und die Europäer sollen auch berichten, wie sie beim Aufbau der eigenen Verteidigung vorankommen. England und Frankreich haben angekündigt, bei der Sicherung der Straße von Hormuz mitzumachen. Auch Deutschland ist grundsätzlich bereit. Eine NATO-Mission wird das aber wohl nicht.
0: Bundesaußenminister Badefuhl hat sich optimistisch geäußert, mit den USA beim NATO-Gipfel im Juli eine Verständigung über eine gemeinsame Zukunft des Bündnisses zu finden. Die von der Bundesregierung wegen des Iran-Kriegs eingesetzte Energietaskforce sieht im Moment keine Probleme bei der Spritversorgung in Deutschland. Die sei gewährleistet, der Sommerurlaub sei sicher, sagte der Co-Vorsitzende des Gremiums Sepp Müller. Die Abgeordneten hatten sich heute mit Vertretern der Logistik-, Chemie- und Luftverkehrsbranchen über die aktuelle Lage ausgetauscht. Nach einem Cyberangriff auf Unikliniken in Deutschland hat der dabei attackierte externe Dienstleister sein Bedauern ausgedrückt. Man nehme den Vorfall sehr ernst und sei sich mögliche Auswirkungen auf Kunden und Patienten bewusst, teilte das Unternehmen Unimed mit. Bei dem Angriff waren Daten von insgesamt über 100.000 Patientinnen und Patienten in Baden-Württemberg, Rheinland-Pfalz, dem Saarland und Nordrhein-Westfalen geklaut worden. Mit Abstand am stärksten war die Uniklinik Freiburg betroffen.
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2: Es wird sommerlich heiß über Pfingsten. Bei aller Freude, Baden-Württembergs neuer Gesundheitsminister Oliver Hildenbrand ruft auch zur Vorsicht auf. Ein so abrupter Temperaturanstieg belastet den Körper, der sich rasch an die Hitze anpassen muss, so der Minister. Er rät zu ausreichend Sonnenschutz und viel Trinken. Barbara Schlegel, Stuttgart.
0: Und die gute Nachricht aus Südbaden, die Daniel-Weiß-Tanne aus Grafenhausen ist jetzt Nationalerbebaum. Sie ist die dickste Tanne des ganzen Schwarzwalds, 450 Jahre alt und 45 Meter hoch. Dadurch sei sie besonders auszeichnungswürdig.
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24: Die neue E-Auto-Prämie stößt auf großes Interesse. Wenige Tage nach dem Start der Plattform sind bereits 23.000 Anträge eingegangen, sagte Umweltminister Schneider. Nachgefragt seien vor allem rein batteriebetriebene Fahrzeuge. Die meisten Anträge kämen aus Haushalten mit kleinen und mittleren Einkommen. Förderfähig sind Kauf und Leasing neuer Elektroautos, bestimmter Plug-in-Hybride sowie E-Autos mit sogenannten Reichweitenverlängerern, rückwirkend zum 1. Januar. Und noch der Blick auf den DAX, der stand zuletzt bei 24.919 Punkten. Ursula Winkler für Radio Regenbogen.
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26: Ich muss es so sagen, Autofahren macht heute leider gar keinen Spaß. Vorsicht gerade auf der A5 Karlsruhe Richtung Heidelberg zwischen Karlsruhe Mitte und Karlsruhe Durlach. Da gab es einen Unfall, mittlere Spur und die rechte Spur inklusive Standstreifen sind da gesperrt. Ihr braucht deutlich mehr Zeit auf der A5 Karlsruhe Richtung Basel zwischen Karlsruhe Süd und Rastatt Nord. Unfall 6 Kilometer Stau. A5 und A8 von Heidelberg in Richtung Stuttgart zwischen Karlsruhe-Durlach und Karlsbad aktuell 9 Kilometer Stau. Viel los auf der A8 Karlsruhe Richtung Stuttgart, weil wegen Dauerbaustelle zwischen Pforzheim-West und Pforzheim-Süd 8 Kilometer Stau, in der Gegenrichtung 7 Kilometer Stau. Und nochmal Augen zu und durch bitte auf der A81 Singen Richtung Stuttgart zwischen Ehningen und Sindelfing-Ost Baustelle 6 Kilometer Stau. Geblitzt wird gerade auf der B28 Höhe Appenweier und Blitze auch in Heddesheim, da in der Ladenburger Straße. Habt ihr noch was gesehen? Dann schickt uns gerne wie immer eine Sprachnachricht an die 08000 34 35 36. Kommt gut heim.
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26: Und mit der Christine aus Freiburg inklusive ihrer ganz eigenen Sommerrichtlinie.
28: Also für mich ist Sommer, wenn meine Strändchen wieder heller werden. Sobald ich ins Wasser gehe, schwimmen gehe, dann wieder in die Sonne, dann wieder ins Wasser. dann werden meine Strähnchen viel heller. Im Winter sind die immer ein Ticken dunkler.
4: Dieses Wochenende wirst du garantiert hell, liebe Christine. Kommt alle gut rein, jetzt mit einem dicken Grinsen und einem guten Gefühl. Dank Holly Humberstone. Ganz neu, To Love Somebody.
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0: Robin Schulz und Fastboy, Million Good Reasons. Wir brauchen aber nur einen Reason, um richtig durchzudrehen.
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3: Nein! Das ist nicht Roberto Blanco.
0: Logisch, weil das hier ist der Herbert aus Schriesheim im Rhein-Neckar-Kreis.
4: Hallo.
0: Herbert, auf der Skala von 1 bis 11. Wie gut ist der Freitag?
4: Ah, momentan ist es schon eine 9.
0: Da fehlt aber noch ein bisschen was. Mensch, ist in Schriesheim keine Sonne?
4: Ich bin momentan nicht in Schriesheim, ich bin auf der A5 Richtung Schriesheim unterwegs.
0: Oh, lass mich raten, du stehst dick im Stau?
4: Ja, ein bisschen.
0: Das geht wirklich ganz, ganz vielen so. Toi, toi, toi, dir und allen anderen, die da gerade schwitzen und sich einfach nur wünschen, ins Pfingstwochenende zu kommen. Dir hoffe ich zumindest gleich eine kleine Freude machen zu können, weil es ist nicht Roberto Blanco, wenn du Legende wirst. Wir erklären Interpret und Song auf spezielle Art und Weise. So klingt's heute. Achtung.
5: Interpret.
3: Also, soweit ich weiß, war die ja ewig mit dem Schönling Orlando Bloom verheiratet. Ne? Die haben auch ein Kind und so. Jetzt sind sie getrennt. Da könnt ihr ja jetzt ich... nee, der Justin Trudeau war schneller.
5: Song.
3: Ich weiß ja nicht mal, was gestern war. Wie soll ich mich an die Nacht letzten Freitag erinnern?
0: Mein Tipp für dich, es ist nicht Roberto Blanco. Was sagst du?
4: Es ist Katy Perry. Ja, Last Friday Night.
0: Das ist richtig.
2: La, la, la, la, la, la, la, la.
0: Du bist eine absolute Legende.
4: Ja, auf jeden Fall. Dankeschön.
0: Hast du noch einen Gruß parat für alle, die auch noch im Stau stehen?
4: Gute Fahrt und schnelle Heimkunft auf jeden Fall.
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0: Hakelige Joe, Cats in the Cradle. Hier ist Radio Regenbogen. Mein Sohn macht sich ready. Der wird das lange Sonnenpfingstwochenende locker im Garten durch den Rasensprenger rennen. Kids haben ohnehin im Sommer die allergeilsten Ideen.
1: Im Freibad schwimmen, Picknick machen gehen.
2: Ich pflück im Sommer gerne Blumen. Schmetterlinge und nach anderen Insekten angucken. Mit Lupen.
0: Geil, oder? Sucht euch was davon aus, macht's gerne nach und kommt vor allem gut rein. Jetzt mit Teddy Swims, ganz neu. Mr. Know-It-All ist die beste Musik bei Radio Regenbogen.

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17: Sonnenbrille jetzt auf und bis Montag nicht mehr ab. Jetzt zum Feierabend. Ganz viel Sonne, kaum eine Wolke, bis 29 Grad maximal. Morgen genau so. Nur im Schwarzwald vereinzelt paar Quellwolken unterwegs. Die machen nichts bei maximal 30 Grad. Sonntag und Montag bleiben weiter genau so geil.
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18: Mit Noah Theiss, hallo. Apotheken sollen mehr Leistungen anbieten dürfen. Dem hat der Bundestag heute zugestimmt. Dazu gehören mehr Vorsorgeuntersuchungen und mehr Impfungen. In Ausnahmefällen sollen Apotheken außerdem verschreibungspflichtige Medikamente auch ohne Rezept verkaufen dürfen. Hunde und Katzen in der Europäischen Union brauchen in Zukunft einen Mikrochip, mit dem sie identifiziert werden können. Darauf haben sich die EU-Staaten jetzt geeinigt. Damit soll unter anderem der illegale Handel mit Tieren eingedämmt werden. Für diese Chippflicht gibt es aber mehrjährige Übergangsfristen. Handball-Bundestrainer Alfred Gislason bleibt auch nach der Weltmeisterschaft Cheftrainer der deutschen Nationalmannschaft. Der DHB hat seinen Vertrag bis zu den Olympischen Spielen 2028 verlängert. Gislason trainiert die DHB-Auswahl schon seit Februar 2020 und konnte mit ihr sowohl bei Olympia als auch bei der Europameisterschaft jeweils Silber holen.
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19: Ich bin Nathalie Bender, hallo. Lust auf ein Jahrmarkt-Feeling wie aus einem amerikanischen Highschool-Film? Dann ab nach Heidelberg. Noch bis Montag verwandelt sich das ehemalige US Airfield zwischen Kirchheim und Pfaffengrund in einen lebendigen Treffpunkt voller Leben. Beim deutsch-amerikanischen Freundschaftsfest gibt's Fahrgeschäfte, typisch amerikanische Snacks und jede Menge Stimmung. Ein Fest, das das Miteinander beider Kulturen feiert, voller Atmosphäre und Geschichte. Dolce Vita mitten in Heilbronn. Bis Sonntag wird der Kiliansplatz zu Piazza Kilian und bringt italienisches Lebensgefühl in die Innenstadt. Beim italienischen Markt gibt es mediterrane Spezialitäten direkt von Händlern aus Italien, von Antipasti bis Wein und süßen Leckereien. Dazu gibt's Live-Musik am Abend und morgen eine Modenschau. Ein Wochenende wie in Italien, nur ohne Koffer packen. Und morgen Abend verwandelt sich der Innenhof des Mannheimer Schlosses zu einer besonderen Open-Air-Location. Das Motto: Urlaubsfeeling mit Latin und Black Music. Von 21 Uhr bis 2 Uhr nachts sorgen drei DJs für die richtige Stimmung.
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17: Es ist viel los auf dem Weg ins hochverdient lange Wochenende. Vorsicht gerade auf der A5 Karlsruhe Richtung Heidelberg zwischen Karlsruhe Mitte und Karlsruhe Durlach. Da gab es einen Unfall auf der linken Spur. Linke Spur ist aktuell gesperrt. Vorsicht auf der A5 Heidelberg Richtung Karlsruhe zwischen Gronau und Bruchsal. Kaputtes Auto steht auf der rechten Spur. Da gab es einen Unfall. Auch da ist die rechte Spur gesperrt. Ihr braucht mehr Zeit gerade auf der A5 Karlsruhe Richtung Basel zwischen Karlsruhe Süd und Rastatt Nord. Aktuell 4 Kilometer Stau. Mehr los auch auf der A5 und A8 Heidelberg Richtung Stuttgart zwischen Karlsruhe Durlach und Karlsbad. 9 Kilometer Stau. Blöd wird's natürlich auch auf der A8 Karlsruhe Richtung Stuttgart. Diese Dauerbaustelle zwischen Pforzheim West und Pforzheim Süd. 8 Kilometer Stau, in der Gegenrichtung 7 Kilometer Stau. Und viel Geduld bitte noch auf der A81 Singen Richtung Stuttgart zwischen Ehningen und Sindelfing Ost. Aktuell 6 Kilometer Stau. Ein Blitzer steht gerade auf der B28 Höhe Appenweier und leidenschaftlich geblitzt wird auch in Heddesheim, da in der Ladenburger Straße. Kommt gut an und falls ihr unterwegs noch was gesehen habt, schickt uns gerne eine Sprachnachricht an die 08000 34 35 36. Mein Name ist Basti Haug, euch einen schönen Feierabend, schönes Wochenende.
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0: Boah, endlich Wochenende. Endlich mal wieder ausschlafen und einmal wieder Zeit zu haben, hier ein bisschen zu putzen.
1: Sagt die Kathi aus Heidelberg, danke dir. An diesem langen Wochenende jetzt muss aber auch Zeit sein für Füße hoch und ein bisschen Sonne tanken. Auch wenn die Kids im Hintergrund quengeln. Kommt gut rein, ganz entspannt. Jetzt mit Ronan Keating und Yusuf Islam. Wunderschöner Hit. Hier ist Father and Son bei Radio Regenbogen. 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

0: Ophelia. Taylor Swift geht immer. Fade of Ophelia hier bei Radio Regenbogen. Miles Smith aber auch. Geiler Hit. Stay gleich mit dabei in der besten Musik hier bei uns bei Radio Regenbogen.
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0: Ein ganzes Wochenende mit dem Duft von Sonnenspray in der Nase steht uns bevor. Schon heute im Feierabend viel Sonne. Ja, eigentlich fast keine Wolke, bis 29 Grad. Morgen schon eine Wolke, die ist allerdings nur im Schwarzwald zu sehen. Das sind Quellwolken, die machen nix. Viel Sonne sonst überall bei maximal 30 Grad in der Spitze.
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8: Die Themen um 18 Uhr. Die USA stoppen ihre Waffenlieferungen an Taiwan. Und die gute Nachricht vom Rhein, hier gibt es keine Stechmückenplage. Mit Noah Theiss, hallo. Die USA verkaufen erstmal keine Waffen mehr an Taiwan. Die Regierung hat jetzt angekündigt, dass eine geplante milliardenschwere Lieferung gestoppt werde. Tina Eck in Washington mit den Details.
9: Es war befürchtet worden, dass Trumps Besuch in Peking die US-Unterstützung von Taiwan ins Wackeln bringen könnte. Chinas Staatschef Xi hatte deutlich gemacht, dass der Umgang der USA mit Taiwan entscheidend für die Stabilität der bilateralen Beziehungen sei. Trump ließ die Frage von Waffenlieferungen an Taiwan seinerseits offen. Offiziell heißt es, die USA prüften im Zuge des Iran-Kriegs die eigenen Bestände, um sicherzustellen, dass genügend da sei, um ins Ausland zu liefern. Solange würden die Waffenverkäufe pausiert.
8: Die Versorgung mit Sprit und Kerosin ist stabil. Zu diesem Ergebnis kommt die Taskforce, die Bundesregierung aus Sorge vor einer möglichen Knappheit eingesetzt hat. Die hat sich mit Vertretern aus den Branchen Logistik, Chemie und Luftverkehr darüber ausgetauscht und kommt zu dem Ergebnis, dass es in Deutschland gerade keine Probleme mit der Versorgung gäbe. Ob der Tankrabatt verlängert wird oder wie geplant Ende Juni ausläuft, darüber gibt es noch keine Entscheidung. Griechenland rüstet sich für mögliche neue Waldbrände. In Zukunft sollen Drohnen Waldbrände in besonders gefährdeten Regionen wie rund um Athen und auf der Halbinsel Peloponnes erkennen. Diese Drohnen sind mit Wärmebildkameras ausgestattet und können auch bei extremem Wetter fliegen, sagt die Regierung. Vergangenen Sommer hatten Waldbrände in Griechenland fast 48.000 Hektar Natur zerstört.
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10: Die Kripo Ludwigsburg und die Polizei Pforzheim haben zwei Männer festgenommen. Sie sollen einen 40-Jährigen mit Drohungen um mehrere tausend Euro erpresst haben. Hinter der Tat steckt laut Ermittlern eine Rockergruppierung. Am Donnerstag durchsuchten Beamte mehrere Wohnungen sowie das Clubhaus der Rockergruppe in Pforzheim. Beide Hauptverdächtigen sitzen in U-Haft. Sascha Baumann, Pforzheim.
8: Und die gute Nachricht aus Baden. Am Rhein gibt es erstmal keine Stechmückenplage. Obwohl es in den vergangenen Wochen öfter geregnet hat, steigt der Rhein nicht über die Ufer. Und deshalb sind laut der Schnakenbekämpfungsorganisation CAPS auch keine Auwaldstechmücken geschlüpft. Einen Pfingstsonntag ohne diese Stechmücken gab es zuletzt vor 4 Jahren.
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11: Vorsicht auf der A5 Heidelberg Richtung Karlsruhe zwischen Gronau und Bruchsal. Kaputtes Auto auf der rechten Spur. Da läuft aktuell auch eine Unfallaufnahme. Rechte Spur ist gesperrt. Ihr braucht viel Zeit auf dem Weg ins lange Wochenende, gerade auf der A5 Karlsruhe Richtung Basel zwischen Karlsruhe Süd und Rastatt Nord. 4 Kilometer Stau. Blöd wird's auch auf der A8 Karlsruhe Richtung Stuttgart, weil wegen Dauerbaustelle zwischen Pforzheim West und Pforzheim Süd 8 Kilometer Stau, in der Gegenrichtung gerade 7 Kilometer Stau. Noch was von der A81 Singen Richtung Stuttgart zwischen Ehningen und Sindelfing Ost, da 6 Kilometer Stau. Kommt gut an und fahrt mir bitte nicht zu schnell, es wird natürlich noch geblitzt, gerade auf der B28 Höhe Appenweier und Blitze auch in Heddesheim in der Ladenburger Straße. Habt ihr noch was gesehen, dann schickt uns gerne wie immer eine Sprachnachricht an die 08000 34 35 36.
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11: Bitte einmal kurz Augen zu. Sonnencreme für euch alle.
0: Hervorragend. Wie das Wetter am Wochenende wird, das haben wir ja jetzt alle schon mitbekommen. Wird geil. Warum Jörg Kachelmann? Aber beim Blick auf die Tage danach so leichte Tränen in den Augen hat, gleich in 10 Minuten hier bei mir in der Show. Jetzt Riesenhit von Glock Glock. Out of the Dark. Schön, dass ihr mit dabei seid.
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0: Der singt uns alle schon mal warm fürs Sommerwochenende. Alvaro Soler, Solo para ti, hier bei Radio Regenbogen. Und ich meine, dieses Wetter da draußen, ja, diese Sonne, das macht einfach was.
1: Hat einfach alles viel, viel toller, viel besser, viel schöner.
2: Die Wärme und das Draußensein. Ich liebe es einfach, draußen zu sein und nicht viel anhaben zu müssen.
3: Das tolle Abendlicht.
4: Ja, genau. Und die Sonne. Du hast mehr Glücksgefühle und die nassen Klamotten werden schnell trocken.
0: Es ist einfach alles viel schöner. Langes Pfingstwochenende, Ferienstart in Baden-Württemberg. Radio Regenbogen Wetterexperte Jörg Kachelmann. Wie viel Sommer steckt denn da wirklich drin?
5: Es kommt ganz viel Sommer auf uns zu. Es kommt jeder Sommer, den man sich vorstellen kann, Temperaturen morgen dann an die 30 und Sonntag, Montag dann über 30.
0: Gibt auch ganz gut Sonnenstunden pro Tag, ne?
5: Ja, ja, 13, wenn mal ein paar Schleierwolken da sind und man ein bisschen was abziehen muss oder im Schwarzwald oben, wo vielleicht zwischen...
0: Nicht drin.
5: Es kommt ganz viel Sommer auf uns zu. Es kommt jeder Sommer, den man sich vorstellen kann, Temperaturen morgen dann an die 30 und Sonntag, Montag dann über 30.
0: Gibt auch ganz gut Sonnenstunden pro Tag, ne?
5: Ja, ja, 13, wenn mal ein paar Schleierwolken da sind und man ein bisschen was abziehen muss oder im Schwarzwald oben, wo vielleicht zwischendurch noch ein paar Blumenkohlis herumstehen und 5

0: bleibt es wahrscheinlich die ganze kommende Woche auch noch so. Von den Temperaturen her suppt dann am Mittwoch was Kühleres von Norden rein. Das heißt, wir sind nicht mehr in der Nähe von 30. Das ist am Dienstag dann zum letzten Mal so, sondern wir sind dann noch bei 20 bis 25, aber eher näher an 25 im Rest der Woche.
1: Klingt gut. Also frohe Pfingsten, schöne Ferien und falls ihr wegfahrt, kommt bitte wieder gut und gesund nach Hause.
2: 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Leonie und Callum Scott. Stay.

0: lieben wir. Roxette, Spending My Time. Es ist immer noch so viel los für euch auf dem Weg ins lange Wochenende. Viele Staus, viele Unfälle und der Heiko hat noch was für euch.
1: Hallo, ich wollte euch melden, auf der A5 direkt nach dem Waldorfer Kreuz in Richtung Karlsruhe. Ein schwerer Unfall auf der linken Spur. Rettungsdienst ist vor Ort und wird also jetzt gerade ein bisschen zäh, staut sich auch schon ziemlich zurück.
0: Heiko, wir danken dir fürs Melden. Komplette Verkehrsübersicht bei Radio Regenbogen. Gleich wieder um kurz nach 6:30.

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14: Vorsicht auf der 5 Karlsruhe Richtung Heidelberg zwischen Karlsruhe Mitte und Karlsruhe Durlach. Linke Spur ist gesperrt, da läuft eine Unfallaufnahme. Vorsicht auf der A5 Heidelberg Richtung Karlsruhe zwischen dem Kreuz Walldorf und der Raststätte Bruchsal. Da gab es einen Unfall auf der rechten Spur. Rechte Spur ist gesperrt. Der Rettungshubschrauber ist im Einsatz. Bitte da auch eine Rettungsgasse bilden. Ihr braucht leider deutlich mehr Zeit noch auf der A5 Karlsruhe Richtung Basel zwischen Karlsruhe Süd und Raststadt Nord. 4 Kilometer Stau. Blöd kommt's auf der A8 Karlsruhe Richtung Stuttgart. Dauerbaustelle zwischen Pforzheim West und Pforzheim Süd. 8 Kilometer Stau in der Gegenrichtung. 7 Kilometer Stau. Tief durchatmen und dann durch heißt auch auf der A81 Singen Richtung Stuttgart zwischen Ehningen und Sindelfingen Ost. 6 Kilometer Stau. Geblitzt wird gerade in Mosbach auf der B27 Höhe McDonald's und zwar beidseitig, schreibt uns der Ralf. Danke dir. Blitze auch noch in Stollhofen, da in der Grünfeldstraße. Habt ihr noch was gesehen? Dann schickt uns gerne eine Sprachnachricht an die 08000 34 35 36. Mein Name ist Basti Haug. Euch einen schönen Feierabend.
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0: direkt mental entspannt. So soll es zumindest sein beim Birding, beim Vogelbeobachten. Ist der neue Trend. Nicht mehr nur bei der älteren Generation. Viele junge Menschen gehen mittlerweile raus ins Freie und beobachten und lauschen den Vögeln. Einer davon, Kollege Lukas Spannbauer aus der Radio Regenbogen Musikredaktion. Lukas, du liegst mir mit deinem Birding schon seit Wochen in den Ohren.
1: Ja, weil ich auch seit Wochen kaum noch was anderes mache, Basti.
0: Okay.
1: Ich gehe raus von der Arbeit und gehe birden, weil es ist ein verdammt geiler Ausgleich zu unserer digitalen Welt. Wir standen die ganze Zeit auf dem Computer und da kommt man mal ein bisschen runter, schaltet mal ab und hört halt den Jungs Mädels so zu, was die so pfeifen. Außerdem, wir lernen die Natur um uns rum. In Deutschland gibt es ganz viel davon, lernen wir besser kennen.
0: Okay.
1: Ja, ich kann jetzt zum Beispiel sagen, wie eine Amsel zwitschert. So.
0: Habe ich schon mal gehört, ja? Hätte ich als Amsel nicht identifizieren können.
1: Hörst du vor allem morgens, ne?
0: Deswegen bist du halt auch der Profi. Du machst Birding wirklich sehr leidenschaftlich und auf, ich würde sagen, schon auf sehr hohem Niveau, was du so erzählst, mit App und mit Top-Ausstattung, ne?
1: Ja, also App ist ganz wichtig, die Merlin Bird ID. Die ist von der Cornell University in Amerika drüben. Das ist eine Community mit ganz vielen, Zehntausenden, Hunderttausenden anderen Birdern. Und man braucht natürlich das richtige Fernglas. Der Ferrari ist Swarovski, ja, also okay. Die machen auch Ferngläser. Die kosten dann so 2.800 bis 3.500 Euro. Ich habe mir ein Einsteigermodell für 300, 400 Euro so gekauft.
0: Was war so der verrückteste Vogel, den du mit deinem 300, 400 Euro Fernglas gesehen hast?
1: Beim ornithologischen Spaziergang hier in Mannheim haben wir einen Steinschmätzer gesehen.
0: Einen was?
1: Einen Steinschmätzer. Und das ist ein sehr seltener Vogel, wurde mir dann gesagt. Da war ich noch recht jung im Birding Game. Und das war für alle wirklich ein Erlebnis.
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Mundwinkel oben, auch dank Eric Carmen. Hungry Eyes. Baden-Württemberg und die Pfalz ist sowas von im Pfingstwochenendmodus und wir begleiten euch mit der besten Musik. Gleich Joe, jetzt Gossip, Move in the Right Direction. Schön, dass ihr mit dabei seid.

0: Eigentlich ist dieser Sänger Joe ja Schauspieler. Zum Glück hat er gemerkt, dass er auch singen kann. End of Beginning für euren Start ins Wochenende hier bei Radio Regenbogen. Gleich in der besten Musik mit dabei Marlon Rudett. Echter Mitsing-Song When the Beat Drops Out. Gleich unter anderem mit dabei nach 7.
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2: Angelbachtal feiert am Wochenende Pfingstmarkt. Überall im Ort ist was los. Für Kids gibt's zum Beispiel eine Dampfeisenbahn im Schlosspark oder ein Bungee-Trampolin vor der Sonnenberghalle. Samstagabend zudem großes Feuerwerk am Festplatz. Sonntagabend eine Musiklasershow beim Wasserschloss und davor die Schlossparkbeleuchtung mit über 50.000 bunten Lichtern. Pfingstmarkt in Angelbachtal im Rhein-Neckar-Kreis.
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0: Also wer auch immer da seinen Teller leer gegessen hat, danke. Gut gemacht. Richtig viel Sonne heute im Feierabend. Kaum eine Wolke, aktuell noch bis zu 27 Grad. Was ist da denn los? Morgen genau so schön, nur im Schwarzwald vereinzelte Quellwolken sichtbar. Die machen aber nichts bei maximal 30 Grad morgen in der Spitze.
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13: Mit Noah Theis. Hallo. Mehr Impfungen, mehr Vorsorgeuntersuchungen und in bestimmten Fällen das Verkaufen von verschreibungspflichtigen Medikamenten ohne Rezept. Apotheken sollen in Zukunft mehr Leistungen anbieten dürfen. Und das stößt auf Kritik des Deutschen Hausärzteverbands. Der Vorsitzende Markus Blumenthal-Bayer sagte heute im ZDF:
14: Ich halte von der Apothekenreform gar nichts. Es ist weder eine Entlastung der Praxen noch eine Verbesserung von Versorgung, sondern es ist ein Dammbruch und es ist auch eine Gefahr für Patientensicherheit.
13: Der Bundestag hat die Apothekenreform heute gebilligt. Jetzt muss sie noch durch den Bundesrat. Die USA pausieren ihre Waffenlieferungen an Taiwan. Eigentlich war eine milliardenschwere Lieferung geplant, die werde aber gestoppt, sagt die US-Regierung, weil man die Munition für den Iran-Krieg brauche. Der Verkauf von US-Waffen an Taiwan sorgt für Spannungen zwischen den USA und China, weil China Anspruch auf Taiwan erhebt. Deutschland hat den ersten Sieg bei der Eishockey-WM in der Schweiz eingefahren. Die Nationalmannschaft gewann mit 6:2 gegen Außenseiter Ungarn und darf weiter auf die Teilnahme am Viertelfinale hoffen. Dafür ist auch ein Sieg morgen gegen Österreich und am Montag gegen Großbritannien nötig.
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5: Ich bin Barbara Schlegel, guten Abend. Nach dem massiven Cyberangriff auf 4 Unikliniken im Land hat sich jetzt der attackierte externe Dienstleister zu Wort gemeldet. Mit Bedauern, Unimed mit Sitz in Frankfurt nimmt den Vorfall sehr ernst und ist sich der möglichen Auswirkungen auf Kunden und Patienten bewusst, heißt es in einer Mitteilung. Unimed ist einer der führenden externen Dienstleister im Abrechnungsservice von Kliniken. Mehr als 72.000 Patientendaten wurden geklaut. Vor allem Stammdaten von Privatpatienten, also Name, Geburtstag und Adresse. Hier ist die Freiburger Uniklinik am stärksten betroffen, mit 54.000 Fällen. In Heidelberg sind es rund 11.000. In rund 900 Fällen wurden auch Rechnungsdaten entwendet, also beispielsweise Kontonummern. Laut Wissenschaftsministerium sind die Unikliniken selbst nicht vom Hackerangriff betroffen.
13: Das waren die Nachrichten um 19 Uhr.
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0: Es ist leider immer noch wahnsinnig viel los auf dem Weg ins lange Wochenende. Vorsicht immer noch auf der A5 Heidelberg Richtung Karlsruhe. Zwischen dem Kreuz Walldorf und der Raststätte Bruchsal. Da gab es einen Unfall. Unfallaufnahme läuft. Bitte nach wie vor eine Rettungsgasse bilden. Vorsicht auch auf der A8 München Richtung Stuttgart. Höhe Stuttgart-Degerloch. Auch da gab es einen Unfall. Macht langsam. Ihr braucht leider deutlich mehr Zeit auf der A6 Mannheim Richtung Nürnberg zwischen Bad Rappenau und dem Kreuz Weinsberg. 12 Kilometer Stau. Viel los auch auf der A8 Stuttgart Richtung Karlsruhe. Diese Dauerbaustelle zwischen Heimsheim und Pforzheim Ost. 9 Kilometer stockender Verkehr in der Gegenrichtung. 4 Kilometer stockender Verkehr. Und wir haben noch was jetzt von der A81 Singen Richtung Stuttgart zwischen dem Kreuz Böblingen-Hulb und Sindelfingen-Ost. Baustelle 3 Kilometer Stau. Nicht auch noch blitzen lassen. So ein Ding steht gerade in Ettlingen in der Moosbronner Straße und Blitze auch in Stollhofen da in der Grünfeldstraße. Habt ihr noch was gesehen? Dann schickt uns doch gerne wie immer eine Sprachnachricht an die 08000 34 35 36.
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0: Mit dem perfekten Trio. Langes Wochenende, bestes Wetter und einfach eine fertige Playlist. Läuft bei euch gleich mit The Police. Jetzt richtig cooler Hit von Cat's Eye, Gabriella. Schönes Wochenende.
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der einzige Doktor, den man am langen Wochenende wirklich gebrauchen kann. Dr. Alban, sing Halleluja. Ihr genießt noch ein bisschen die Sonne heute Abend, schmeißt vielleicht noch den Grill an oder legt einfach mal die Füße hoch. Wir begleiten euch jetzt ganz entspannt. Olivia Dean, So Easy to Fall in Love bei Radio Regenbogen.

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4: Vorsichtig fahren bitte auf der A3 Köln Richtung Frankfurt. Zwischen dem Wiesbadener Kreuz und Raunheim ist ein defektes Fahrzeug. Vorsicht auch auf der A5 Basel Richtung Karlsruhe. Zwischen Herbolzheim und Ruß liegen Reifenteile und zwar im Baustellenbereich. A61 Richtung Koblenz. Zwischen Dreieckbad Neuner Ahrweiler und Niederzissen im Moment 2 Kilometer Stau und 15 Minuten Zeitverlust. Und ebenfalls 2 Kilometer auf der A81 Heilbronn Richtung Stuttgart. Zwischen dem Rastplatz Reisberg und der Neckarbrücke auch hier 15 Minuten Zeitverlust. Allen unterwegs eine gute und sichere Fahrt.
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Leonie, Holding On. Hier ist Radio Regenbogen. Ihr seid schon zu Hause im Wochenendmodus oder noch im Stau und habt Hoffnung, dass es einfach bald rum ist. Egal, wo ihr seid. Wir haben jetzt einen ganz neuen Hit für euch, der euch direkt, so zumindest leicht zum Mitwippen bringt. Kommt von Almost Monday. Geht ums Loslassen und einfach nur pure Freiheit. Um so Aktionen wie früher, Anfang 20, als wir gesagt haben, ey, lass mal kurz Espresso in Mailand trinken gehen. Und zack, saßen wir ein paar Stunden später im Auto durch den Brenner. Genau dieses Gefühl, Freihaus geliefert, jetzt von Almost Monday, ganz neu bei uns. No Regrets. Schönes Wochenende zusammen.

0: Cutting Crew Died in Your Arms bei Radio Regenbogen. Euch allen ein richtig schönes, langes Pfingstwochenende mit so viel Sonne und so vielen Geräuschen, die ihr auf jeden Fall wieder hören werdet.
1: Ich würde mal so ein klassisches Eiswürfelgeräusch in die Runde werfen, weil die kommen auf jeden Fall in mein Aperolchen am Wochenende.
0: Endlich wieder Sommer und wir begleiten euch jetzt mit Ed Sheeran und den Titel sagt er selbst.

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1: Wir sind mittendrin in den perfekten Sommertagen. Heute im Feierabend noch viel blauer Himmel über uns. Temperaturen aktuell bis zu 24 Grad. Läuft. Morgen läuft's noch besser. Vereinzelte Quellwolken nur im Schwarzwald sichtbar. Sonst weiter viel blauer Himmel und bis zu 30 Grad in der Spitze.
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2: Mit Noah Theiss, hallo. Lukas Podolski beendet seine Karriere als Profifußballer. Ein Kapitel endet, eine neue Ära beginnt, schreibt er auf Instagram. Nach diesem Sommer sei Schluss. Sein Debüt als Profi feierte Podolski vor über 20 Jahren beim 1. FC Köln. In den darauffolgenden Jahren prägte er mit Bastian Schweinsteiger die DFB-Elf, mit der er 2014 den Weltmeistertitel holte. Seit 2021 spielt Podolski in Polen. Der Deutsche Hausärzteverband kritisiert die Apothekenreform. Der Chef des Verbands, Markus Blumenthal-Bayer, sagte im ZDF, er halte von der Reform gar nichts. Sie entlaste auch nicht die Arztpraxen, sondern gefährde die Patientensicherheit. Der Bundestag hat die Apothekenreform heute gebilligt. Sie regelt, dass Apotheken in Zukunft deutlich mehr Leistungen anbieten dürfen. Tine Klimach.
3: Es sollen sämtliche Schutzimpfungen angeboten werden können, wie gegen Grippe, Tetanus oder gegen Zecken. Auch Blutabnehmen soll bei über 18-Jährigen bald in der Apotheke möglich sein, aber nur nach einer medizinischen Schulung des Personals. In Ausnahmefällen sollen auch verschreibungspflichtige Medikamente ohne Rezept abgegeben werden. Die Kassenärztliche Bundesvereinigung hatte schon vorab gewarnt. Die Diagnose von Krankheiten, die Anwendung von Medikamenten und die Therapie seien Aufgabe der Ärzte. Dem stehen aber immer weniger Hausärzte im ländlichen Raum sowie volle Arztpraxen gegenüber.
2: Griechenland rüstet sich für mögliche neue Waldbrände. In Zukunft sollen Drohnen Waldbrände in besonders gefährdeten Regionen wie rund um Athen erkennen. Diese Drohnen sind mit Wärmebildkameras ausgestattet und können auch bei extremem Wetter fliegen, sagt die Regierung. Vergangenen Sommer hatten Waldbrände in Griechenland fast 48.000 Hektar Natur zerstört.
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4: Ich bin Barbara Schlegel, guten Abend. Es ist die Woche der großen Finalspiele im Fußball. Nach dem SC Freiburg im Europa-League-Finale in Istanbul muss der VfB Stuttgart morgen Abend im DFB-Pokalfinale in Berlin gegen den FC Bayern ran.
5: Das ist natürlich eine krasse Bank, was der VfB da vor sich hat.
4: Sagt der VfB-Fan und Ministerpräsident Cem Özdemir. Er wird im Berliner Olympiastadion dabei sein.
5: Wenn die Bayern nicht ihren besten Tag erwischen oder VfB Stuttgart möglichst wenig Fehler hinten macht und vorne dann unser Angriff liefert und wir haben ja da mit Undav und Demirovic klasse Stürmer, dann tippe ich auf ein 2-1 für den VfB Stuttgart.
4: Özdemir hat ja im Wahlkampf die Erfahrung gemacht, dass manchmal das Unmögliche möglich wird.
2: Das waren die Nachrichten um 20 Uhr.
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2: Vorsichtig fahren bitte auf der A66 Wiesbaden Richtung Frankfurt. Zwischen Wiesbaden-Mainzer Straße und Wiesbaden-Erbenheim sind Menschen auf der Fahrbahn. Vorsicht auch auf der A67 Darmstadt Richtung Mönchhof-Dreieck. Zwischen Dreieck Darmstadt-Griesheim und Büttelborn-Aquaplaning-Gefahr auf dem Standstreifen. Hier ist Wasser auf dem Standstreifen, weil ein Wasserwerfer auf dem Acker nebendran falsch eingestellt war. Vorsicht auf der A560 A3 St. Augustin Richtung Frankfurt. Zwischen Niederpleis und dem Siebengebirge ein defektes Fahrzeug. Zu den Staus. A1 Euskirchen Richtung Mechernich. Zwischen Nettersheim und dem Ausbau endet der A1 2 Kilometer plus 15 Minuten. A3 Köln Richtung Frankfurt. Zwischen Lohmer und dem Rastplatz Logebachtal 2 Kilometer und 10 Minuten Zeitverlust. A5 Karlsruhe Richtung Heidelberg. Zwischen Bruchsal und Kreuzwaldorf 6 Kilometer stockender Verkehr. Ebenfalls plus 15 Minuten. Und zum Schluss die A61 Köln Richtung Koblenz. Zwischen Rheinbach und dem Dreieck Bad Neuenahr-Ahrweiler 2 Kilometer stockend plus 5 Minuten Zeitverlust. Allen unterwegs eine gute und sichere Fahrt.
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7: Mit Noah Theiss, hallo. Der Cyberangriff, bei dem Daten von zehntausenden Patienten deutscher Unikliniken gestohlen wurden, weitet sich aus. Jetzt melden auch die Unikliniken Bonn und Mainz, dass sie betroffen sind. In Bonn seien die Daten von 1.300, in Mainz die von rund 2.800 Patienten abgegriffen worden. Außerdem betroffen sind die Universitätskliniken Freiburg, Ulm, Tübingen, Heidelberg, Köln und Homburg. In allen Fällen geht es um Daten von Privatpatienten und Selbstzahlern, die von einem externen Dienstleister verarbeitet wurden. Die Versorgung mit Sprit und Kerosin ist stabil. Zu diesem Ergebnis kommt die Taskforce, die die Bundesregierung aus Sorge vor einer möglichen Knappheit eingesetzt hat. Tine Klimach mit den Details.
8: Sorgen gab es zuletzt wegen einer möglichen Kerosinknappheit. Aktuell geht es nicht um die Menge, sondern um die Preise. So ein Vertreter der Luftverkehrsbranche. Trotzdem ist die Lage weiter dynamisch und schlecht vorherzusehen. Für die Industrie geht es vor allem darum, Lieferketten langfristig zu sichern. Vor dem Start der Reisewelle zum langen Pfingstwochenende ist Tanken wieder billiger geworden. Im bundesweiten Tagesdurchschnitt kostete gestern ein Liter E10 knapp unter 2 Euro. Ähnlich auch der Liter Diesel. Wie es mit dem Tankrabatt weitergeht, ist noch nicht raus. Er besteht bis Ende Juni.
7: Lukas Podolski beendet seine Karriere als Profifußballer. Ein Kapitel endet, eine neue Ära beginnt, schreibt er auf Instagram. Nach diesem Sommer sei Schluss. Sein Debüt als Profi feierte Podolski vor über 20 Jahren beim 1. FC Köln. In den darauffolgenden Jahren prägte er mit Bastian Schweinsteiger die DFB-Elf, mit der er 2014 den Weltmeistertitel holte. Seit 2021 spielt Podolski in Polen.
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7: Nicht mehr viel los auf den Straßen. Wir fangen an mit der A1 Euskirchen Richtung Blankenheim. Bitte aufpassen zwischen Nettersheim und Blankenheim. Hier brennt ein Fahrzeug. Vorsicht auf der A6 Heilbronn Richtung Mannheim. Zwischen Kreuzwaldorf und dem Dreikockenheim eine ungesicherte Unfallstelle auf der Standspur. Und ein Stau noch auf der A3 Köln Richtung Frankfurt. Zwischen Lohmer und Kreuzborn-Siegburg. 1 Kilometer, dauert eine Viertelstunde länger. Allen unterwegs ein gutes und sicheres Ankommen.
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5: Mit Noah Theiss, hallo. Der Cyberangriff, bei dem Daten von zehntausenden Patienten deutscher Unikliniken abgegriffen wurden, zieht immer weitere Kreise. Inzwischen melden auch die Universitätskliniken Bonn und Mainz, dass sie betroffen sind. In Bonn seien die Daten von 1.300, in Mainz die von rund 2.800 Patienten gestohlen worden. Außerdem betroffen sind die Unikliniken Freiburg, Ulm, Tübingen, Heidelberg, Köln und Homburg. In allen Fällen geht es um Daten von Privatpatienten und Selbstzahlern, die von einem externen Dienstleister verarbeitet wurden. Hunde und Katzen in der Europäischen Union brauchen in Zukunft einen Mikrochip, mit dem sie identifiziert werden können. Darauf haben sich die EU-Staaten heute geeinigt. Damit soll unter anderem der illegale Handel mit Tieren eingedämmt werden. Für diese Chippflicht gibt es allerdings mehrjährige Übergangsfristen. Deutschland hat den ersten Sieg bei der Eishockey-WM in der Schweiz eingefahren. Die Nationalmannschaft gewann heute Abend mit 6:2 gegen Außenseiter Ungarn und darf weiter auf die Teilnahme am Viertelfinale hoffen. Dafür ist auch ein Sieg morgen gegen Österreich und am Montag gegen Großbritannien nötig.
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Jennifer Lopez und David Guetta. 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
3: Mit Noah Theiss, hallo. Außenminister Wadefuhl zeigt sich optimistisch, was eine gemeinsame Zukunft der NATO mit den USA angeht. Wadefuhl sagte heute nach einem Treffen der NATO-Außenminister, dass US-Außenminister Rubio das Gemeinsame der NATO betont habe. Er habe sich auch darauf eingelassen, dass man beim NATO-Gipfel im Juli ein Zeichen der Geschlossenheit abgeben wolle. US-Präsident Trump hatte in der Vergangenheit immer wieder mit einem Austritt der USA aus der NATO gedroht. Der Cyberangriff, bei dem Daten von zehntausenden Patienten deutscher Unikliniken abgegriffen wurden, weitet sich aus. Jetzt melden auch die Universitätskliniken Bonn und Mainz, dass sie betroffen sind. Gestern war bekannt geworden, dass Daten von Patienten der Unikliniken Freiburg, Ulm, Tübingen, Heidelberg, Köln und Homburg gestohlen wurden. In allen Fällen geht es um Daten von Privatpatienten und Selbstzahlern, die von einem externen Dienstleister verarbeitet wurden. Lukas Podolski beendet seine Karriere als Profifußballer. Er gab heute auf Instagram bekannt, dass nach diesem Sommer Schluss sei. Sein Debüt als Profi feierte Podolski vor über 20 Jahren beim 1. FC Köln. In den darauffolgenden Jahren prägte er mit Bastian Schweinsteiger die DFB-Elf, mit der er 2014 den Weltmeistertitel holte. Seit 2021 spielt Podolski in Polen.
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2: Ich bin Uli Reitinger. In Apotheken gibt es schon jetzt nicht nur Medikamente. Künftig sollen Apotheken Patienten aber noch weitere Leistungen anbieten können. Von Impfungen über Vorsorge bis hin zu mehr Medikamenten auch ohne bisher nötiges Rezept. Das hat der Bundestag beschlossen.
7: Es sollen sämtliche Schutzimpfungen angeboten werden können, wie gegen Grippe, Tetanus oder gegen Zecken. Auch Blutabnehmen soll bei über 18-Jährigen bald in der Apotheke möglich sein, aber nur nach einer medizinischen Schulung des Personals. In Ausnahmefällen sollen auch verschreibungspflichtige Medikamente ohne Rezept abgegeben werden. Die Kassenärztliche Bundesvereinigung hatte schon vorab gewarnt. Die Diagnose von Krankheiten, die Anwendung von Medikamenten und die Therapie seien Aufgabe der Ärzte. Dem stehen aber immer weniger Hausärzte im ländlichen Raum sowie volle Arztpraxen gegenüber. Aus Berlin, Tine Klimach.
2: Die EU und Mexiko haben nach 10-jährigen Verhandlungen eine modernisierte Fassung ihres Handels- und Partnerschaftsabkommens unterzeichnet. Das passierte bei einem bilateralen Gipfel in Mexiko-Stadt. EU-Kommissionspräsidentin von der Leyen und EU-Ratspräsident Costa waren mit einer größeren Delegation nach Mexiko gereist. Mit dem Handelsabkommen reagieren Mexiko und die EU auch auf die protektionistische Handelspolitik der USA. In Deutschland sind im vergangenen Jahr so wenige neue Wohnungen fertiggestellt worden wie seit 10 Jahren nicht. Nach Zahlen des Statistischen Bundesamts waren es rund 206.000. Das ist der niedrigste Wert seit 2012.
8: Seit Jahren versucht die Politik, Neubau anzukurbeln im Kampf gegen Wohnungsmangel und steigende Mieten. Die Zahlen zeigen, das gelingt nicht. Allein im Vergleich zum Vorjahr sind nochmal 18% weniger Neubauten fertig geworden. Die Baubranche fordert weiter weniger Bürokratie und bessere Rahmenbedingungen. Bauministerin Huberts verspricht wieder einmal Gesetzesänderungen, die Bauen einfacher machen sollen, und verweist auf eine gestiegene Zahl von Baugenehmigungen, die Besserung verspreche. Aus Berlin, Jan-Henner Reitze.
2: Und noch zum Sport. Drittligist Rot-Weiß Essen will nach 19 Jahren wieder in die zweite Fußball-Bundesliga aufsteigen. Und der Traum lebt weiter. RWE gewann das Relegationshinspiel gegen Zweitligist Greuther Fürth mit 1:0. Den einzigen Treffer erzielte Torben Müsel nach einer guten Stunde. Das Rückspiel findet am Dienstag in Fürth statt.
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5: Ich bin Uli Reitinger. Unionsfraktionschef Jens Spahn sieht aktuell keine finanziellen Spielräume für eine BAföG-Erhöhung, obwohl diese in der Koalition bereits fest vereinbart ist. Staatliche Leistungen wie Bürgergeld, Wohngeld, Elterngeld und BAföG werden wir absehbar nicht erhöhen können, sagte der CDU-Politiker dem Münchner Merkur. Erst vor wenigen Wochen hatten sich Koalitionspolitiker nach langen Diskussionen auf eine BAföG-Reform verständigt. Die sieht vor, zum kommenden Wintersemester die Wohnkostenpauschale von 380 auf 440 Euro im Monat zu erhöhen. Dann soll das BAföG schrittweise auf das Niveau der Grundsicherung angehoben werden. Zum Impfen oder zum Teil auch Blut abnehmen sollen wir in Zukunft auch in die Apotheke gehen können. Außerdem sollen chronisch Kranke dort Medikamente auch ohne neues Rezept bekommen können. Das hat der Bundestag beschlossen. Die Bundesregierung will damit Apotheken auf dem Land erhalten und Arztpraxen entlasten. Der Verband der Hausärztinnen und Hausärzte sieht die geplanten Änderungen allerdings kritisch. Verbandschef Markus Blumenthal-Bayer sagte im Zweiten:
6: Ich halte von der Apothekenreform gar nichts. Es ist weder eine Entlastung der Praxen noch eine Verbesserung von Versorgung, sondern es ist ein Dammbruch und es ist auch eine Gefahr für Patientensicherheit.
5: Der Vorsitzende des Verbands der Hausärztinnen und Hausärzte Markus Blumenthal-Bayer. Die wichtigsten europäischen Verbündeten der Ukraine haben mit Präsident Zelensky darüber beraten, wie die stockenden Bemühungen um ein Ende des russischen Angriffskriegs wieder in Gang gebracht werden können. Bei der Videoschalte waren unter anderem Bundeskanzler Merz und der französische Präsident Macron dabei.
7: Im Abwehrkampf gegen den russischen Angriffskrieg spricht Zelensky nun von einer so starken Position seiner Streitkräfte wie seit Jahren nicht mehr. Zelensky sieht vor allem auch die jüngsten Drohnenangriffe weit im russischen Hinterland als Erfolg. Er hofft deshalb auf noch mehr Unterstützung und Geld der Europäer für die Ukraine. Hier in Moskau werden die Erfolge Kiews heruntergespielt. Kreml-Chef Putin gibt sich weiter siegessicher. Aus Moskau, Ulf Mauder.
5: Und noch zum Sport. Rot-Weiß Essen hat sich in einem packenden Relegationshinspiel gegen die Spielvereinigung Greuther Fürth eine gute Ausgangsposition erarbeitet und darf weiter von der zweiten Bundesliga träumen. Drittligist Essen besiegte den Zweitligisten Fürth mit 1:0. Das Rückspiel ist am Dienstag in Fürth.
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1: Ich bin Uli Reitinger. Finanzminister und SPD-Chef Klingbeil hat die Kompromissbereitschaft seiner Partei in den anstehenden Koalitionsrunden zu grundlegenden Reformen signalisiert. Die notwendigen Reformen voranzutreiben erfordere Kompromisse in der politischen Mitte, sagte Klingbeil der Rheinischen Post. Wir sind bereit, aufeinander zuzugehen und die Blockaden in unserem Land zu überwinden, so Klingbeil weiter. Unionsfraktionschef Spahn hat die bereits fest verabredete BAföG-Reform jetzt offenbar einkassiert. Staatliche Leistungen wie Bürgergeld, Wohngeld, Elterngeld und eben BAföG werden wir absehbar nicht erhöhen können, sagte er dem Münchner Merkur. Bei einem Cyberangriff auf einen externen Dienstleister von Krankenhäusern sind zehntausende Patientendaten gestohlen worden. Betroffen sind Kliniken in Baden-Württemberg, NRW, Rheinland-Pfalz und im Saarland.
2: Das gehackte Unternehmen ist für Abrechnungen zuständig, aber nur von Privatpatienten und Selbstzahlern. Es wird vermutet, dass die Hacker das Abrechnungssystem verschlüsseln wollten. Mit solchen Angriffen wird Lösegeld erpresst. Das klappte aber nicht. Die Attacke wurde vorher abgewehrt. Der Zugriff auf die Daten von unterm Strich zehntausenden Patienten konnte aber nicht verhindert werden. Der Cyberangriff passierte schon im April. Betroffene Kliniken haben angekündigt, alle Patienten zu informieren, von denen Daten gestohlen wurden. Jan-Henner Reitze, Nachrichtenredaktion.
1: Die wichtigsten europäischen Verbündeten der Ukraine haben mit Präsident Selenskyj darüber beraten, wie die stockenden Bemühungen um ein Ende des russischen Angriffskriegs wieder in Gang gebracht werden können. An der Videoschalte nahmen Bundeskanzler Merz, der französische Präsident Macron und der britische Premierminister Starmer teil. Aus London hieß es nachher, dass die Unterstützung der Ukraine in den kommenden Monaten noch verstärkt werde. Zum Sport. Der FC Bayern und Titelverteidiger VfB Stuttgart treffen am Abend im DFB-Pokalfinale aufeinander. Für die Bayern geht es nach der Meisterschaft um das Double. Trainer Vincent Kompany.
3: Das bleibt einfach ein historischer Moment, wenn man diese Pokal in die Luft stehen kann. Und dieses Erfolgserlebnis möchten wir auch haben. Unsere ganze Mannschaft spricht über dieses Pokal schon seit dem ersten Tag. Deswegen glaube ich, dass von Bayern München totale Wertschätzung gibt für dieses Pokal. Und ja, wir wollen den wieder nach München bringen.
1: Die Bayern müssen auf ihren angeschlagenen Torwart Manuel Neuer verzichten. Anstoß ist um 20 Uhr.
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